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1: Hier die aktuellen Meldungen von den Straßen bei uns in der Region. Fahrt auf der A3 Nürnberg in Richtung Passau vorsichtig. Zwischen Wörth an der Donau, Wiesent und Wörth an der Donau Ost kommt es zu Behinderungen wegen einer Nachtbaustelle. Wechseln wir zur A93 Regensburg in Richtung Weiden. Hier kommt es zwischen Regen, Stauf und Brunholz zu Behinderungen wegen einer Nachtbaustelle. Wir bleiben noch auf der A93, Weiden in Richtung Regensburg. Auch zwischen Brunholz und Regenstauf kommt es zu Behinderungen wegen einer Nachtbaustelle.

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1: Ich bin Joshua Heise. Medikamente einfach in der Drogerie um die Ecke abholen. Diesen Service bietet die Online-Apotheke von DM zumindest für bestimmte Medikamente an. Das passt der Wettbewerbszentrale nicht. Sie hat geklagt und heute prüft das Landgericht Karlsruhe den Fall. Finn Wiens berichtet.
2: Seit knapp einem Jahr vertreibt die Drogeriemarktkette unter dem Namen DM Med rezeptfreie, apothekenpflichtige Medikamente. Darunter fallen etwa Schmerzmittel wie Ibuprofen oder Paracetamol. Die Wettbewerbszentrale sieht darin eine Vermischung von Drogerie- und Apothekenangebot und klagt deshalb dagegen. Das Gericht will nun prüfen, ob die Online-Apotheke hinreichend vom eigentlichen Angebot der Drogeriekette getrennt ist.
1: Die von der Bundesregierung geplante Spritpreisbremse kommt nach Ansicht von Verdi-Chef Wernicke viel zu spät. Bis die staatlich mitbestimmten Höchstpreise kämen, würden sich die Mineralölkonzerne weiter dumm und dusselig verdienen, sagte er dem Redaktionsnetzwerk Deutschland. Auch vom neuen Tankrabatt hält Wernicke nichts. Besser wären aus seiner Sicht gezielte Unterstützungen für Gering- und Mittelverdiener. Rund 37% der Menschen in Deutschland nutzen regelmäßig KI, auch Politiker. Bundestagsvizepräsidentin Lindholz rät jetzt aber den Abgeordneten, auf rein KI-generierte Reden zu verzichten. In politischen Debatten sollten eigene Gedanken und eigene Sprache erkennbar bleiben, sagte die CSU-Politikerin der Rheinischen Post. KI-Texten fehle das Persönliche und die politische Zuspitzung. Grönland, Dänemark und die USA haben ein Abkommen für die Sicherheit der Arktisinsel unterzeichnet und die jeweiligen Regierungschefs zeigen sich zufrieden. Grönlands Premier Nielsen sagte, das Abkommen berücksichtige die Bevölkerung Grönlands und ihre Rechte. Lob gab es auch von Bundeskanzler Merz. Der betonte, das Abkommen stärke die NATO und trage zur Sicherheit im hohen Norden bei. Die bayerischen Staatsgemäldesammlungen haben ein NS-Raubkunstgemälde an die Erben einer jüdischen Bankierswitwe in den USA zurückgegeben. Die Übergabe fand in der deutschen Botschaft in Washington statt. Sophie Heilbronner war 1938 vor den Nazis in die USA geflohen. Ihr Umzugscontainer mit dem Gemälde von Albert Lang war beschlagnahmt und 1943 versteigert worden.
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3: Hier die aktuellen Meldungen von den Straßen bei uns in der Region. Fahrt auf der A3 Nürnberg in Richtung Passau vorsichtig. Zwischen Wörth an der Donau Wiesent und Wörth an der Donau Ost kommt es zu Behinderungen wegen einer Nachtbaustelle. Wechseln wir zur A93 Regensburg in Richtung Weiden. Hier kommt es zwischen Regenstauf und Punholz zu Behinderungen wegen einer Nachtbaustelle. Wir bleiben noch auf der A93. Weiden in Richtung Regensburg. Auch zwischen den Anschlussstellen Punholz und Regenstauf kommt es zu Behinderungen wegen einer Nachtbaustelle.
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4: Kühl in der zweiten Nachthälfte in Regensburg, Niederbayern und der Oberpfalz mit Temperaturen im unteren einstelligen Bereich, ganz vereinzelt auch Bodenfrost möglich. In den Morgenstunden erstmal neblig, tagsüber dann sehr sonnig bei 16 bis 19 Grad. Der Charivari-Wettertrend morgen erstmal wechselhafter, auch mit Schauern. Ab dem Freitag wieder mehr Sonne und wärmer.

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Hier die aktuellen Meldungen von den Straßen bei uns in der Region. Fahrt auf der A3 Nürnberg in Richtung Passau vorsichtig. Zwischen den Anschlussstellen Wörth an der Donau-Wiesent und Wörth an der Donau-Ost kommt es zu Verzögerungen wegen einer Nachtbaustelle. Weiter geht es mit der A93 Regensburg in Richtung Weiden. Hier kommt es zwischen Regenstauf und Buhnholz zu Behinderungen wegen einer Nachtbaustelle. Wir bleiben noch auf der A93, Weiden in Richtung Regensburg. Auch zwischen den Anschlussstellen Buhnholz und Regenstauf kommt es zu Behinderungen wegen einer Nachtbaustelle.

0: Leben der normalen Menschen. Das hätten viele Politiker in Berlin wohl nie gehabt. Vor der nahenden Grippesaison ruft das Robert-Koch-Institut Eltern dazu auf, Kinder mit Vorerkrankungen impfen zu lassen. Dies sei bei maximal 10% der Fall, heißt es. Grund: die Grippe werde nicht als Bedrohung wahrgenommen. Die RKI-Empfehlung richtet sich an Kinder mit chronischen Erkrankungen der Atemwege oder des Herzkreislaufs, Diabetes oder Adipositas. Bei der UN-Generaldebatte in New York geht es heute unter anderem um den Ukraine-Krieg. Der ukrainische Präsident Selenskyj wird eine Rede halten. Er hatte gestern am Rande der UN-Vollversammlung mit US-Präsident Trump gesprochen. Tina Eck berichtet.
1: In seiner Rede hatte Trump optimistisch prophezeit, dass der Ukraine-Krieg bald vorbei sein könnte. Man werde den Konflikt lösen, und zwar schneller als alle denken, meinte Trump. Beim Treffen mit Trump am Rande der UN-Generaldebatte hat Selenskyj erneut die Teilwaffenruhe im Energiebereich angesprochen. Auch Vertreter der USA und des Irans verhandelten am Rande des UN-Events viele Stunden lang. Die Gespräche seien gut gelaufen, sagte Trump.
0: Mexikos Pazifikküste rüstet sich für Hurricane Polo. Wegen der erwarteten Auswirkungen des Tropensturms der höchsten Stufe 5 fällt in Küstengebieten teilweise der Unterricht aus. Das Baden im Meer ist verboten. Polo wird die Küste laut Präsidentin Scheinbaum nicht direkt erreichen. Dennoch werden heftige Regenfälle erwartet. Das kann zu Erdrutschen und Überschwemmungen führen. Der durch das sogenannte Lux-Maxing bekannt gewordene Influencer Clavicula ist in den USA wegen Vergewaltigung angeklagt worden. Laut aufgetauchten Gerichtsunterlagen soll der 20-Jährige außerdem K.O.-Tropfen verabreicht und Alkohol besorgt haben, was in den USA erst ab 21 geht. Die erste Anhörung ist demnach im Oktober. Bei einem Schuldspruch drohen ihm bis zu 20 Jahre Haft.
2: 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Hier die aktuellen Meldungen von den Straßen bei uns in der Region. Fahrt auf der A3 Nürnberg in Richtung Passau vorsichtig. Zwischen den Anschlussstellen Wörth an der Donau Wiesent und Wörth an der Donau Ost kommt es zu Behinderungen wegen einer Nachtbaustelle. Und weiter geht es mit der A93 Regensburg in Richtung Weiden. Hier kommt es zwischen Regenstauf und Punholz zu Behinderungen wegen einer Nachtbaustelle. Wir bleiben noch auf der A93, Weiden in Richtung Regensburg. Auch zwischen den Anschlussstellen Punholz und Regenstauf kommt es zu Behinderungen wegen einer Nachtbaustelle.
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4: Ein frischer Herbstmorgen ist das in Regensburg, Niederbayern und der Oberpfalz mit Temperaturen im unteren einstelligen Bereich und Nebel in der Früh. Tagsüber viel Sonne, harmlose Wolken bei 16 bis 19 Grad. Der Charivari-Wettertrend. Morgen wechselhafter mit auch Schauern. Ab dem Freitag schon wieder mehr Sonne und dann immer wärmer zum Wochenende.
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1: Ich bin Joshua Heise. Verdi-Chef Wernicke hält absolut gar nichts von den Reformplänen der Bundesregierung. Das schlechte Abschneiden der Koalitionsparteien bei den letzten Wahlen sei die Quittung für das Zusammenstreichen des Sozialstaates, sagte er dem Redaktionsnetzwerk Deutschland. Weiter vermisse er in den Reformen Empathie und ein Gefühl für das

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1: Hier die aktuellen Meldungen von den Straßen bei uns in der Region. Fahrt auf der A93 Regensburg in Richtung Weiden vorsichtig. Zwischen Regen, Stauf und Brunholz kommt es zu Behinderungen wegen einer Nachtbaustelle. Ebenfalls auf der A93 Weiden in Richtung Regensburg kommt es zwischen Brunholz und Regenstauf zu Behinderungen wegen einer Nachtbaustelle.

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0: Meteorologen wollen dabei über die Auswirkungen des Klimawandels sprechen und wie man sich besser gegen Hitzewellen, Starkregen oder Überschwemmungen wappnen kann. Nach Angaben des Robert-Koch-Instituts sind in diesem Jahr rund 16.000 Menschen in Deutschland an den Folgen von Hitze gestorben. Durch den Wegfall der Zollfreigrenze für Pakete aus dem Ausland sollen Billighändler wie Temu oder Shein besser bekämpft werden. Doch laut dem Handelsverband Deutschland kommen täglich immer noch hunderttausende Pakete nach Deutschland. Der Zoll könne die Masse nicht ausreichend kontrollieren, beklagt Verbandschef Gent bei T-Online. Er fordert deshalb eine zentrale Marktaufsicht für Händler aus Drittstaaten. Die deutschen Volleyballer sind im Viertelfinale der Europameisterschaft in Bulgarien ausgeschieden. Die Mannschaft von Bundestrainer Botti unterlag dem Titelverteidiger Polen mit satten 0:3. Und in der Fußball-Champions League der Frauen ist der FC Bayern nicht über ein 2:2 Unentschieden gegen Manchester City hinausgekommen.
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2: Mittwochmorgen auf den Straßen, 5:02 haben wir es ganz genau. Und ein Unfall, wenn ihr auf der A3 unterwegs seid. Passau nach Regensburg, hier am Kreuz Regensburg. Die Überleitung zur A93 nach Holledau. Da der Unfall an der Seite, der Standstreifen vor allem blockiert. Ein bisschen aufpassen bitte.
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2: Wenn ihr was entdeckt, gerne Bescheid geben. 08000 ist unsere kostenlose Charivari-Verkehrshotline.
3: Das Charivari-Wetter begrüßt uns in den Mittwoch mit einem sternenklaren Himmel und einem kühlen Morgen. 3 Grad aktuell in Regensburg-Lappersdorf. Kühle 3 Grad sind es auch in Bad Kötzing, Landkreis Cham, und 3 auch in Bruck im Landkreis Schwandorf. Dafür wird der Tag dann umso sonniger. Nur ein paar Wolken dazu bei 16 bis 19 Grad. Der Charivari-Wetter-Trend. Morgen zeigt sich der Herbst eher von seiner stürmischen Seite. Viele Wolken, Wind gibt's dazu, teils auch Regen bei 13 bis 17 Grad.
2: Moment. Ich muss noch kurz Kaffee fertig einschenken.

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1: Ich bin Joshua Heise. Guten Morgen. In Hamburg beginnt heute der Extremwetterkongress. Forschende und

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1: First things first, sagt man, ne? Ja, man muss schon Prioritäten setzen. Ja, aber ich muss sagen, heute der erste Morgen, ich bin mit dem Rad losgefahren, gleich ein Stückchen bergab und ich dachte mir, Alter, du hättest Handschuhe anziehen sollen. War das kalt, ey.
2: Ja, ich habe auch zum ersten Mal einen richtigen Pullover heute an. Also es ist wirklich schon zappig draußen.
1: Atmet so einen leicht fröstelnden Morgen, Leute, mit Charivari und mehr Hits und mehr Vielfalt. Take That haben wir gleich, The Flood und Miles Smith mit Niall Horan. Lass uns richtig schön mal die Sonne aufgehen.

0: The Flood, Take That, um 11 Minuten nach 5 am Mittwochmorgen bei Charivari. Die kommt gerade aus dem Regenduschkopf bei euch. Herzlich willkommen hier in diesem Morgen mit mehr Hits und mehr Vielfalt. Tom Walker, Leave a Light, dann habe ich hergerichtet. Einen ganz neuen Song von Cat's Eye auch noch und die Pointer Sisters bringen uns ein bisschen zum Zappeln, den großen Zeh wenigstens, gleich in einer guten Minute.
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3: In meiner Freizeit engagiere ich mich auf mehreren Ebenen in der Freiwilligen Feuerwehr. Vor wenigen Tagen erst waren im Landkreis Regensburg alle Frauen und Männer zu einem Helferfest eingeladen, die sich auf Landkreisebene ehrenamtlich in die Feuerwehr einbringen. Die Einladungsliste war beeindruckend. Fast 200 Menschen kamen zusammen. Für mich ein starkes Zeichen, wie viele Menschen sich auch heute in ihrer Freizeit einbringen und sie opfern, um anderen in Notsituationen zu helfen und beizustehen. Auch wenn etliche meiner Kameradinnen und Kameraden gar keinen kirchlichen Hintergrund haben, einen Grundsatz unseres christlichen Glaubens setzen sie wie selbstverständlich um. Liebe deinen Nächsten wie dich selbst. Und damit sind sie für unsere Gesellschaft doch ein leuchtendes Vorbild. Denn gerade heute, wo viele Menschen nur auf sich und ihren Vorteil sehen, braucht es Menschen, die klar machen, Mitmenschlichkeit beruht auf Gegenseitigkeit. Und unsere Zeit braucht Menschen wie dich und mich, die das im Alltag, in der Lebenspraxis umsetzen. Ihr Stefan Rödel, Diözesanpräses der katholischen Arbeitnehmerbewegung im Bistum Regensburg.
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0: Ja, so frisch und wach wie die Pointer Sisters fühle ich mich tatsächlich heute Morgen auch um 5.22 Uhr hier bei Charivari. Guten Morgen am Mittwoch.
1: Morgen.
0: Ja, wir müssen festhalten, ich glaube, ich habe noch nie irgendwann vor 6 Uhr so viel gearbeitet wie heute.
1: Ja, und mit was für einer Leidenschaft auch dabei. Also du bist ja richtig versunken in deiner Arbeit.
0: Also vorneweg, die Jasmin war jetzt den dritten Tag am Stück, wobei gestern zum ersten Mal ambitioniert, will ich sagen, ja, beim Kastaniensammeln. Und wir haben uns jetzt etwas vorgenommen, von dem wir nicht wissen, ob wir es schaffen, aber hochmotiviert sind. Also wir haben heute schon Kastanienlöcher gebohrt und Zahnstocher gesteckt wie die Blöden. Und das wird sich, glaube ich, noch ein, zwei Tage ziehen jetzt.
1: Mhm.
0: Aber schaut mal gerne in unsere Charivari Insta-Story. Wir sind am Kastanienbasteln heute Morgen schon. Und
1: es wird großartig. Ihr könnt ja schon mal raten, was es sein könnte, was okay, es wird.
0: Das können wir mal dazu machen. Leute, einen wunderschönen Start im Mittwoch mit Charivari und einem ganz soften Song jetzt von James Bay.
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0: treibt so richtig schön den Puls hoch. Nico Santos und Fastboy, Where You Are bei Charivari um genau 5:30 jetzt. Mittwochmorgen machen wir weiter mit Musik aus Deutschland. Hug Yourself, Kamrads aktuelle Single, wird gleich nach 5 bei uns kommen. Bam, bam. Wild World, die 90er mit Mr. Big obendrauf. Die 80er mit dem Culture Club haben wir auch noch im Start. Und viele mehr Hits und mehr Vielfalt gibt's gleich nach 5.
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0: Vorher checken wir das geschwind. Es ist eine Meldung bei uns gerade scharf, die A3 Passau nach Regensburg. Wenn ihr da unterwegs seid, bitte passt am Kreuz Regensburg ein bisschen auf, in der Überleitung zur A93 in Richtung Holledau. Da ist ein Unfall passiert.
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0: Und meldet euch gerne, wenn ihr was entdeckt. 08000 08007 ist die kostenlose Charivari Verkehrshotline.
2: Ja, es ist schon wieder soweit. Bei so einem kühlen Start ins Charivari-Wetter, da könnten wir im Bad schon wieder die Heizung anschmeißen.
0: Ja, ich bin der Allererste. Also ja. Ich bin der Allererste, wenn jetzt das Fenster aufgehen würde im Bad nach dem Duschen. Also ich habe ja gestern Abend geduscht, nicht heute Morgen. Dann
2: sofort.
0: Wird schon ganz klein.
2: Ja. 3 Grad sind es aktuell in Regensburg bei der Donauarena, 3 auch in Elsendorf, Landkreis Kelheim und 4 in Rötz im Landkreis Cham. Dafür wird der Tag dann umso schöner. Nur ein paar Wolken und Sonne ansonsten bei 16 bis 19 Grad. Der Charivari-Wettertrend. Morgen zeigt sich der Herbst eher von seiner stürmischeren Seite. Viele Wolken, Wind gibt's auch mit dazu, teils auch Regen bei 13 bis 17 Grad.
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0: Und was ja das Schöne ist heute Morgen, Leute, der Traum von Olympia in Regensburg. Er lebt, wirklich, er lebt.
2: Ja.
0: Hören wir in 6 Minuten bei uns.

0: sind so Tönchen, die schaffen wir morgens nach dem vierten Räuspern frühestens. Kelly Clarkson, Because of You, war das um 5.38 Uhr hier bei Charivari. Grüß dich.
1: Morgen.
0: Von Zeugnissen, unsere Kinder sind zum Glück noch ein Stückchen weg, ne? Mindestens ein halbes Jahr. Aber ein Zeugnis haben wir heute Morgen schon bekommen. Das Olympia-Zeugnis nämlich, das auch direkte Auswirkungen auf die Regensburger haben könnte. Mhm. Ihr habt das eventuell auch noch auf dem Schirm. Also Olympia-Bewerbung. Deutschland will ja Olympische Spiele haben, so rund um 2040. Ne? Es ist München dabei, es ist Rhein-Ruhr mit Köln vor allem dabei und Berlin. So, und jetzt haben sich wochenlang deutsche Experten den Kopf zerbrochen, beziehungsweise alles durchanalysiert, welche der deutschen Städte hatten das größte Potenzial. Es ist rausgekommen, München, 87 von 100 Punkten, ist auf 1. Dahinter Jawohl. Köln, weit abgeschlagen Berlin, egal, die kriegen es eh nicht. So, und jetzt kommt der Punkt. Eventuell klingelt es bei euch noch, Leute. Damit lebt die Hoffnung auf Olympia in Regensburg, weil nämlich im Konzept der Münchner zum Beispiel für Vorrundenspiele der Fußball, des Fußball-Olympiaturniers auch Regensburg als möglicher Standort gesehen wird.
1: So. Das wäre mega.
0: Die Hoffnung lebt weiter auf Olympia in Regensburg. Die endgültige Entscheidung, wer jetzt aus Deutschland ins Rennen geht für Olympia 2000, ich meine, es ist 38 und 42, die fällt am Samstag in Baden-Baden. Da werden die ganz großkopfen Delegierten hier aus Deutschland werden da abstimmen, wer es wird. Und
1: dann bewerben wir uns als Fackelträger.
0: Mit welchen Talenten denn?
1: Ja, Fackel tragen.
0: Du als Kastaniensammlerin, Olympiasiegerin. Wir halten euch bei Charivari auf dem Laufenden natürlich.

0: Disco Machine wird 10 vor 6 gleich am Mittwoch bei Charivari. Und die Jasmin hat gerade gemeint, sie ist sich nicht ganz sicher, wo es gerade nebliger ist. In ihrem Kopf oder bei uns in der Region?
1: Ja, aber kennt ihr nicht dieses Nebelhirn? Also manchmal so am Morgen nicht ganz den Durchblick haben, alles noch so ein bisschen verschwommen. Ihr stolpert einfach nur so durch und langsam wird es dann so klarer.
0: Ich muss gestehen, zum Glück, also ich weiß, dass sowas existieren kann, aber mein Hirn funktioniert tatsächlich ab Wecker klingelt, zack, und ich bin voll da. Zum Glück.
1: Schön.
0: In den Augen ist noch so ein bisschen, vielleicht ein bisschen Schlaf, aber das Hirn funktioniert zumindest.
1: Nee, stelle ich mir anstrengend vor. Auf jeden Fall, Nebel, vor allem in Stadt- und Landkreis Regensburg, kriecht gerade auch rein in Schwanow und Kelheim. Sind alle sehr, sehr gut dabei.
0: Dementsprechend natürlich vor allem auf den Straßen ein bisschen sicherlich um 10 Minuten vor 5 jetzt bei Schallwahl.

0: Mocken, Mocken, Mocken in Regensburg, Niederbayern und der Oberpfalz. Kurz vor sechs haben wir es bei Charivari. Schon der Western-Vibe von Taylor Swift, I Knew It, I Knew You. Ihre aktuelle Single bekommen wir gleich nach sechs dazu. Das ist eine deutsche Musikkultur, die 2000er. Daylight in Your Eyes, die No Angels kommen. Die 90er dazu von den Four Non Blondes. Einfach mehr Hits und mehr Vielfalt zum geschmeidigen Start in den Mittwoch.
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0: Guten Morgen am Mittwoch. Die Nachrichten kommen mit Verena.
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7: Ich bin Verena Paulik, guten Morgen. In Hamburg beginnt heute der Extremwetterkongress. Forschende und Meteorologen wollen dabei über die Auswirkungen des Klimawandels sprechen. Im Mittelpunkt stehen auch Schutzmaßnahmen gegen Hitzewellen, starke Regen oder Überschwemmungen. Der Kongress geht über 3 Tage, rund 1000 Teilnehmer werden erwartet. Zur Eröffnung kommt Bundesumweltminister Schneider. Der ADAC hat sich für die Abschaffung der sogenannten 12-Uhr-Regel an den Tankstellen ausgesprochen. Die Regel habe zwar die Zahl der täglichen Preisänderungen erheblich reduziert, den Zeitpunkt der Preiserhöhung aber vorhersehbarer gemacht, so der ADAC. Damit habe sich die Preisspanne im Laufe des Tages deutlich ausgeweitet. Die sogenannte 12-Uhr-Regel gibt es in Deutschland seit April. Tankstellen dürfen die Preise für Benzin und Diesel seitdem nur einmal am Tag erhöhen. Medikamente einfach in der Drogerie um die Ecke abholen. Das Angebot gibt es.

0: seit kurzem bei DM und seiner Online-Apotheke. Das passt der Wettbewerbszentrale nicht, denn sie sieht darin eine Vermischung von Drogerie und Apotheke. Die Zentrale hat nun geklagt. Am Vormittag beschäftigt sich das Landgericht Karlsruhe damit.
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2: Die Volkshochschule Mainburg kann sich über eine besondere Auszeichnung freuen. Sie wurde vom Verbraucherschutzministerium für 10 Jahre Stützpunkt Verbraucherbildung geehrt, gemeinsam mit 9 weiteren Einrichtungen aus ganz Bayern. Minister Thorsten Glauber hat den Mainburgern jetzt bei einem Festakt in Bamberg eine Urkunde verliehen. Er hat dabei betont, wie wichtig gerade in heutiger Zeit die Vermittlung von Wissen an die Menschen ist. Aktuell gibt es 61 Verbraucherstützpunkte im Freistaat, darunter Mainburg. Michael Hegele, Charivari.
3: Das Bürgerhaus Neumarkt wird Anfang Oktober wieder zum Kinosaal. Im Rahmen des Europäischen Filmfestivals der Generationen werden hier 3 Filme gezeigt. Den Auftakt macht der französische Seniorenfilm Es sind die kleinen Dinge. Film 2 kommt aus dem Iran. Ein kleines Stück vom Kuchen ist ein ergreifender Liebesfilm. Und den Abschluss der Reihe bildet Teil 3 von Checker Tobi. Hier sind Kinder und deren Eltern die Zielgruppe. Die Filme sind kostenlos. Jeder darf sich knapper Zeug mitnehmen. Sabine Hofer, Charivari. In Neumarkt.
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5: Um 6:03 einen guten Morgen auf die Straßen in Regensburg, Niederbayern und der Oberpfalz. Es ist alles entspannt gerade.
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5: Wenn ihr im Nebel was entdeckt, dann sagt gerne Bescheid. 08000 ist unsere kostenlose Charivari-Verkehrshotline.
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8: Das Charivari-Wetter startet kühl in den Mittwoch und endet richtig schön sonnig. Wir haben aktuell in Neumarkt am Maybach-Museum 4 Grad, in Attenhofen im Landkreis Kelheim ebenfalls 4 und in Hohenfels auch 4. Und später gibt's dann viel Sonne, nur ein paar kleine Wolken dazu bei 16 bis 19 Grad maximal, der Charivari-Wettertrend. Morgen zeigt sich der Herbst von seiner stürmischen Seite. Viele Wolken gibt's, Wind dazu auch, teils auch Regen bei 13 bis 17 Grad.
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1: Mit Jasmin und Lutz, grüß euch.
2: Morgen!
1: Und während jetzt die Frühstarter schon durch den Nebel unterwegs sind, könnt ihr euch mal ganz kurz 7 Minuten Gedanken machen, was ihr denn denkt, die Fahrer, welcher Automarke sind denn die mit den meisten Punkten in Flensburg?
2: Welche Marke hast du nochmal?
1: Es sind nicht meine BMW-Fahrer. Nein. Was wäre dein erster Take?
2: BMW, tatsächlich. Ich kenne ein paar, die fahren wie...
1: Die gesenkte Sau, sagst du, wie es ist. Aber es sind nicht die BMW.

0: Morgen. 6:12 haben wir es bei Charivari am Mittwochmorgen, wo es nicht nur grau ist mit dem Nebel, sondern wir haben es auch schwarz auf weiß tatsächlich. Porsche-Fahrer haben mit Abstand die meisten Punkte in Flensburg. Deutlich vor Range Rover, so die üblichen Kandidaten BMW und sowas, liegen da tatsächlich ein gutes Stückchen dahinter. Was gibt es denn sonst noch von den Schönen und Reichen?
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0: Hei. Cora Schumacher musste mitten in der Nacht in die Notaufnahme. Okay, sie hat diverse Bilder in ihrer Insta-Story gepostet, so schlimm kann es nicht gewesen sein. Ein Unfallchirurg musste ihre Lippe mit mehreren Stichen nähen. Warum, das verrät die Cora nicht. Nur der Spruch dazu, wenn dein einziger Stecher der Chirurg aus der Notaufnahme ist. Ja. Weiter zu Michael Ballack, Fußballlegende. Er hat sich wieder verlobt. Mit seiner Sophie ist er schon mehrere Jahre zusammen. 26 Jahre ist er alt. Und da wird's ein bisschen kurios. Sie ist nämlich nur 2 Jahre älter als Michaels ältester Sohn. Wird noch schön, wenn sich die beiden dann wie die Geschwister um die Playstation streiten, ne? Und 2 Geburtstage noch zum Schluss. Der Boss, also nicht die andere Hälfte von Horst, sondern der Boss Bruce Springsteen. 77 heute. Glückwunsch. Und was wäre Trash TV ohne sie? Gina Lisa Lohfink wird 40. Wobei das ja nur für Teile von ihr zählt, ne?
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0: Wir sind beide heute Morgen schon kurz vor der Sehnenscheidenentzündung, habe ich das Gefühl. Und haben noch kein Wort aufgeschrieben. Wir sind hart am Kastanienbohren mit so einem Handbohrer. Mhm. Morgen werde ich definitiv eine Bohrmaschine mitnehmen. Aber wir haben uns ein Kastanienprojekt hier bei Charivari auferlegt. Das Morgenteam hier, Jasmin und Lutz, grüß euch.
1: Morgen.
0: Ihr könnt gerne mal bei uns in die Insta-Story reinschauen. Da haben wir schon erste Videos und erste Fotos gepostet von dem, was wir da zusammenbasteln. Und könnt mal mitraten, was wir denn da vorhaben, Leute.
1: Großes auf jeden Fall.
0: Schritt 1 jetzt mit den schönen, qualitativ hochwertigen Prüfeninger Max-Schulze-Steigkastanien, die du gestern mit riesen Einsatz gesammelt hast.
1: Ja.
0: Wir müssen heute nochmal los und nachsammeln, dass wir unser Bauwerk da fertig kriegen. Aber ratet mal gerne mit in unserer Charivari Instagram Story. Climby Fisher mit Love Changes kommt jetzt bei Charivari.

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0: aktuelle Ray Dalton-Single. Richtig schön. Und die Sonne goat auch schon langsam high über Regensburg, Niederbahn und der Oberpfalz um 6.28 Uhr bei Charivari. Und mit Holly Humberstone machen wir dann gleich weiter. To Love Somebody werden wir hören. Einen wunderschönen 90er dazu haben wir hergerichtet. High mit der Lighthouse Family und viele mehr Hits und mehr Vielfalt. Gleich nach halb.
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0: Guten Morgen, 6:30 haben wir es jetzt ganz genau am Mittwoch bei Charivari. Und wir sind natürlich vor allem mit Blick auf die Spritpreise auch gespannt, wie sich diese USA-Iran-Kiste weiterentwickelt. Ein kleines gutes Zeichen, zum ersten Mal seit Monaten haben sich beide Seiten jetzt getroffen. Man war 6:00 ausführlich in den Nachrichten bei uns. Jetzt erstmal der Blick zu uns vor die Haustür.
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8: In Bayern laufen gerade die Demenzwochen. Begleitet werden sie von vielen Aktionen, die auf die Krankheit und ihre Folgen aufmerksam machen wollen. Heute Abend zeigt das Roxy-Kino hier in Abensberg den Film Rumis Salon. Er handelt von einem Mädchen, das im Friseursalon seiner Oma bemerkt, wie die sich langsam verändert, dement wird. Der Kinoabend bietet eine besondere Möglichkeit, sich dem Thema persönlich und emotional zu nähern, heißt es von der Gesundheitsregion Plus. Filmstart ist 19 Uhr. Sabine Hofer, Charivari in Abensberg.
9: Besserer Hochwasserschutz hier in Sallern. Das ist das Ziel des Wasserwirtschaftsamtes Regensburg. Und deshalb gibt es hier heute einen Probeaufbau von mobilen Schutzwänden in der Lichtenwaldstraße. Die sollen dann bei künftigen Hochwassern die Flutung von Siedlungsbereichen hinter dem eigentlichen Hochwasserschutz bis nach Rheinhausen verhindern. Schon im Sommer war der neue Bauabschnitt des festen Hochwasserschutzes hier in Sallern eingeweiht worden. Die mobilen Schutzwände ergänzen ihn. Max Moser, Charivari in Sallern.
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0: Bitte aufpassen, jetzt 6.32 Uhr auf der A3 Passau-Regensburg. Hier haben wir zwischen Rosenhof und Neutraubling ein totes Tier auf der Fahrbahn liegen. Ein bisschen Stau noch auf der A93, also wirklich ein bisschen Stau. Da haben wir noch eine Nachtbaustelle und zwar im Bereich des Pfaffensteiner Tunnels, wenn ihr da aus Schwandorf kommt. Direkt vor dem Tunnel sind so ein bisschen was Stockendes, aber nichts Großartiges. Jetzt sehe ich hier noch eine zweite Gefahrenmeldung aufploppen von der A3, auch Passau nach Regensburg, zwischen Hengersberg und dem Kreuz Deggendorf. Da haben wir eine Ölspur auf der rechten Spur.
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0: Wenn ihr was entdeckt, sagt gerne Bescheid. 08000 08007 ist die kostenlose Charivari-Verkehrs-Hotline.
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10: Das Charivari-Wetter. Brüht sich heute kein Kaffee, sondern Nebel zum Frühstück. Wie in Stadt und Landkreis Regensburg, Kelheim oder auch Schwandorf. Dazu ist es auch noch kühler morgen. 4 Grad in Regensburg-Irl, 3 in Luppburg, Landkreis Neumarkt und 3 auch in Mainburg, Landkreis Kelheim. Dafür wird der Tag dann umso sonniger. Es gibt Sonne und ein paar kleine Wolken dazu bei 16 bis 19 Grad. Der Charivari-Wetter-Trend. Morgen zeigt sich der Herbst von seiner eher stürmischeren Seite. Viele Wolken, Wind gibt's auch dazu, teils auch Regen bei 13 bis 17 Grad.

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1: Und ohne jetzt irgendwie zu schlüpfrig zu werden, aber magst du verraten, in welcher Farbe du heute geschlafen hast?
2: Farbe?
1: Ja, ja, Farbe, Schlafanzug oder sowas. Darf man das sagen?
2: Blau?
1: Blau? Soll es den einen oder anderen auch geben, der zum Beispiel pinken Schlafanzug anhat? Mhm. Ja? Aber habt ihr schon mal pink auf dem Motorrad gesehen? Kostüme haben wir hier bei uns in der Region, Leute. Hören wir in 7 Minuten.

0: Regensburg, Niederbayern und die Oberpfalz stochert so ein bisschen mit der Zahnbürste im Mund rum, gerade um 6.41 Uhr am Mittwoch. Schön, dass ihr dabei seid hier bei Charivari.
1: Morgen.
0: Und währenddessen lese ich hier, dass tatsächlich eine 6-jährige Chinesin jetzt den Zauberwürfel-Weltrekord aufgestellt hat. Also diese Rubik-Zauberwürfel. Mhm. 4,27 Sekunden
1: Was?
0: Hat sie gebraucht. 4,27 Sekunden.
1: Ja, der war doch nur dreimal verdreht.
0: Ja, yeah, ich würde es schaffen, wenn er einmal verdreht wäre.
1: Dann eben deswegen. Also das ist Schiebung.
0: Alter, Pink.

0: Die ist rauf und runter, es könnte stundenlang weitergehen, wirklich. Der Walk of Life von den Dire Straits um 6.48 Uhr bei Charivari. Und da wollen wir diesen Mittwochmorgen heute auch nutzen, um uns noch wirklich ganz tief zu verneigen.
1: Ja.
0: Vor den Street Bunnies Bayer Nord. Ich weiß nicht, ob ihr davon schon mal gehört habt, das ist ein Motorradclub, ein ganz besonderer Motorradclub, der jetzt eine Spende über unglaubliche 41.414,14 € an den VKKK Ostbayern übergeben hat.
1: Schöner Betrag.
0: Voll, der Verein zur Förderung krebskranker und körperbehinderter Kinder. Also das ist schon wirklich Respekt.
1: Ja, allein der Name sagt ja schon, dass es ein bisschen was Schräges ist.
0: Die Street Bunnies?
1: Ja, also ein Motorradclub, der Street Bunnies heißt, in dem aber auch Männer sind.
0: Ja.
1: Und die fahren halt ernsthaft immer mit pinken Hasenkostümen durch die Gegend und sammeln dabei eben Spenden für den guten Zweck.
0: Können sich hier die Kollegen Hells Angels oder Banditos mal ein Stückchen von abschneiden, irgendwie pink.
1: Das hast du gesagt. Wenn jemand vor der Tür steht, deine Schuld.
0: Die Hells Pinkels. Der muss jetzt, Entschuldigung. Dein Respekt geht raus.
1: Ja.
0: Wir von hier bei Charivari. 7:10 haben wir es.

0: Um 5 vor 7, schön, dass ihr dabei seid. Die Hits von heute, Katy Perry war das, California Girls. Und das ist Kygo, Save My Love. Seine aktuelle Single haben wir nach 7 dabei. Zusammen mit mehr Vielfalt natürlich, David Bowie, China Girl, die 80er. Mehr Hits und mehr Vielfalt. Kommt gleich nach 7 bei Charivari.
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0: Morgen am Mittwoch. Die Nachrichten mit Verena kommen.
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2: Ich bin Verena Pauli, guten Morgen. Extremwetter, die haben uns auch hier in Deutschland in den vergangenen Jahren immer wieder beschäftigt. Wie kann Schutz vor zuletzt Hitze, aber auch Starkregen und Hochwasser aussehen? Rund 1000 Experten beraten ab heute darüber in Hamburg. Dort beginnt der Extremwetterkongress. Bundesumweltminister Schneider wird die Veranstaltung am Vormittag eröffnen. Passend dazu auch die neueste Auswertung. In diesem Jahr hat es über 1 Million Mal über uns am Himmel geblitzt. Das sind etwa 15% weniger Blitze als der Mittelwert der vergangenen 10 Jahre. Das teilte ein Münchner Blitzortungsunternehmen mit. Die Trockenheit habe zu weniger Blitzen geführt, hieß es weiter. Vertreter der USA und des Irans haben sich am Rande der UN-Generaldebatte in New York getroffen. Das Gespräch sei sehr gut gelaufen und habe 3 Stunden gedauert, erklärte US-Präsident Trump. Iranische Staatsmedien bestätigten das Treffen. Offen blieb,

0: ob es Ergebnisse zum anhaltenden Krieg zwischen beiden Ländern gibt. Heute geht es in New York um den Ukraine-Krieg.
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2: Die katholische Kirche hier in Neumarkt hat sich neu aufgestellt. Zum 1. September sind die vier Pfarreien St. Johannes, Hofpfarrei, Heiligkreuz und Pelchenhofen zu einer neuen Stadtpfarrei fusioniert. Geleitet wird sie künftig von Dekan Stefan Wingen. Er soll am nächsten Sonntag offiziell installiert werden, so heißt das in der kirchlichen Amtssprache. Die neue Großpfarrei hat insgesamt 16.000 Gläubige. Etwa 100 davon haben sich schon vor dem Rathaus zu einem großen Kreuz aufgestellt, um die Fusion zu feiern. Michael Hegele, Charivari in Neumarkt.
3: Wie klingt es, wenn ein Chor aus 1400 Menschen Weihnachtslieder singt? Das können wir im Dezember in der Donauarena in Regensburg erleben. Und damit das auch gut klingt, wird diese Woche das erste Mal geprobt für dieses Weihnachtsmusical Bethlehem. In der Jahnhalle in Regenstauf werden am Samstag das erste Mal die 1400 Stimmen gemeinsam erklingen. Unterstützt wird der Megachor von einer 10-köpfigen Liveband. Sie erzählen die Weihnachtsgeschichte, musikalisch modern umgesetzt. Am 5. Dezember ist es dann soweit. Max Moser, Charivari in Regensburg.
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4: Ein bisschen Stau haben wir schon heute Morgen auf der A93 aus Schwandorf nach Regensburg. Vor dem Pfaffensteiner Tunnel sind wir bei plus 5 aktuell. Nebenan da genau dasselbe, plus 5 auf der B16, wenn ihr da aus Richtung Nittenau zum Laffersdorfer Kreisel hinfahrt.
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4: Der Erich hat was Neues gefunden. Wo denn?
6: Und zwar in Hintertüren.
4: In Hintertüren, das ist die Straße Landkreis Schwandorf von Bruck vom Kreisel aus Richtung A93. Hilf mal kurz, wie schnell darf er da fahren?
6: 80.
4: Perfekt, Erich, herzlichen Dank dafür. Und der Flocki ist gerade noch in Tegernheim, Kreis Regensburg am Blitzerhänger mal wieder vorbeigefahren.
7: Genau, da steht der Eiskiste.
4: Super, perfekt. Wenn ihr noch irgendwas entdeckt, gerne Bescheid geben. 08000 ist die kostenlose Charivari Verkehrshotline.
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8: Das Charivari-Wetter startet kühl in den Mittwoch und endet richtig schön sonnig. Wir haben aktuell in Neumarkt am Maybach-Museum 4 Grad, in Attenhofen im Landkreis Kelheim ebenfalls 4 und in Hohenfels auch 4. Und später gibt's dann viel Sonne, nur ein paar kleine Wolken dazu bei 16 bis 19 Grad maximal. Der Charivari-Wettertrend. Morgen zeigt sich der Herbst von seiner stürmischen Seite. Viele Wolken gibt's, Wind dazu auch, teils auch Regen bei 13 bis 17 Grad.
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0: von hier auf in den Mittwoch. Hier ist das Charivari-Morgenteam.
1: Das sind Jasmin und Lutz natürlich.
2: Grüß Morgen.
1: Euch. Und wir haben jetzt in 7 Minuten den KI-Lebensmittelretter für euch hier am Start.
2: Ja, wir stellen euch ja die ganze Woche schon jeden Morgen vor, wie und wo KI bei uns in der Region ganz, ganz praktisch eingesetzt wird. Wir hatten die Waldbrandbeobachtungen im Kreis Kam, die KI-Hilfsbademeister in Amberg und heute KI-Lebensmittelrettung in Regenstauf in 7 Minuten.

0: 12 nach 7 haben wir es, der Mittwoch bei Charivari. Grüß dich, guten Morgen.
1: Guten Morgen, das ist die Birgit. Ich wollte einen frischen Unfall melden. Auf der B16 Richtung Lappersdorfer Kreisel hat es gekracht. Ist noch unsicher Personen auf der Fahrbahn.
0: Super, herzlichen Dank, Birgit. B16 Richtung Lappersdorfer Kreisel. Ich sehe es ja auch gerade kurz vor Haselbach, der Unfall, wenn ihr da aus Bernhardswald kommt. Ein bisschen aufpassen. Und ja, wenn es heute Morgen, keine Ahnung, am Frühstückstisch das Brot so ein Ticken trocken ist, ne, stecken wir es einfach in den Toaster rein. Passt. Ist halt einfach zu schade zum Wegschmeißen. Ne? Stichwort Lebensmittelverschwendung. Da kommt jetzt die Großküche der Eckertschulen in Regenstauf ins Spiel. Die sind nämlich, ich sag mal, der Chefboss von Lebensmittelrettung. Mhm. Das ist echt faszinierend.
2: Wir stellen euch ja diese Woche jeden Morgen vor, wo und wie künstliche Intelligenz bei uns in der Region im Einsatz ist. Und die Großküche in den Eckertschulen hat es mit KI geschafft, nur noch halb so viele Lebensmittel wegzuschmeißen.
0: Das ist ein Brett.
2: Die Melanie Gierl leitet das Projekt.
3: Hallo.
0: Christi.
2: Wie genau geht das denn jetzt?
3: Wir haben einen Food-Scanner in unsere Spülküche in Betrieb genommen. Also das ist eben diese KI. Und die scannt unsere Lebensmittelabfälle und analysiert das. Zeigt uns eben genau mit Hand von Bildern und mit vielen Statistiken, in welchen Bereichen wir eben sehr viel Lebensmittel wegschmeißen.
0: Okay.
2: Und jetzt?
3: Wir haben etwa 3 Lebensmittel bzw. Speisen getrackt. Das war der Wurstaufschnitt, Teigwaren wie Nudeln und eben auch die gemischten Salate. Weil da ist uns schon sehr aufgefallen, dass wir einen großen Müllanteil haben.
0: Ja.
3: Und diese konnten wir jetzt tracken. Dafür haben wir dann Maßnahmen ergriffen und wir konnten jetzt gute 50% im Durchschnitt von diesen 3 Produkten reduzieren.
0: Und das ist ein Brett, ne? 50% reduzieren die Lebensmittelverschwendung, ey. Die Großküche spart Lebensmittel und spart natürlich auch Geld. Und das wird wieder investiert in der Großküche. Hören wir um 10 Minuten nach 8 bei Charivari.

0: Heiko macht ein bisschen Tempo auf dem Weg in den Mittwoch um 7.21 Uhr. Nicht so viel Tempo bitte in der Fort-Skelly-Straße in Regensburg. Da steht ein Blitzer bei Tempo 30. Herzlichen Dank an alle von euch, die das durchgegeben haben gerade. Und jetzt ist es nicht mal halb acht, ne? Es ist nicht mal halb acht und die Zahnstocher sind leer. Das ist eine Katastrophe heute Morgen.
1: Also, es lief so gut.
0: Wir sind gerade am Kastanienbasteln. Es ist komplett eskaliert. Die Jasmin hat gesammelt und wir haben dann heute mal drauf losgebastelt mit einem ambitionierten Ziel. Und schaut euch das gerne mal bei uns in der Charivari Instagram-Story an.
1: Ganz genau. Wir verraten noch nicht, was es wird, aber wir haben schon erste Versuche es zu erraten. Vorschläge.
0: Was wurde geschrieben?
1: Die Annika aus Regensburg, die sagt, vielleicht ist es ein Turm.
0: Macht Sinn, es ist hoch.
1: Es ist hoch, es ist viereckig, kann schon sein.
0: Ein Turm ist auch ein Teil davon, ja.
1: Ganz genau. Und der Holger aus Ronsolden bei im Landkreis Neumarkt, der sagt, vielleicht ist es ein IKEA-Regal.
0: Das ist auch stabil, ist ähnlich kompliziert auf jeden Fall. Nein, checkt es auf jeden Fall mal aus, ratet gerne mit. Wir werden es dann heute zum Schluss der Sendung auflösen, was ihr uns da als ambitioniertes Projekt vorgenommen haben mit den Kastanien aus Regensburg, Niederbayern und der Oberpfalz dieses Jahr. David Bowie kommt bei Charivari.

0: Um 7.28 Uhr schauen wir hier bei Charivari ganz kurz auf die Straßen. Die A93 Holledau-Regensburg. Bitte aufpassen, hier zwischen Regensburg-West und Pfaffenstein, da liegt ein totes Tier auf der Fahrbahn. Die Komplettübersicht gleich um halb. Und danach mehr Hits und mehr Vielfalt. Natürlich, Bibi Rexha schiebt an in den Mittwoch. Zusammen mit Soul Sister aus den 80ern. Und vieles mehr gleich nach halb bei Charivari.
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0: Halb acht haben wir es ganz genau. Der Mittwoch bei Charivari. Und die Spritpreise sind weiter das Thema bei uns. Der ADAC kommt jetzt und sagt, schafft diese 12-Uhr-Regel wieder ab. Weil es die ganze Geschichte nicht billiger macht. Ganz im Gegenteil. Hören wir um 8 Uhr ausführlich bei uns dann in den Nachrichten. Jetzt erstmal die Lokalreporter.
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13: Die Volkshochschule Mainburg kann sich über eine besondere Auszeichnung freuen. Sie wurde vom Verbraucherschutzministerium für 10 Jahre Stützpunkt Verbraucherbildung geehrt, gemeinsam mit 9 weiteren Einrichtungen aus ganz Bayern. Minister Thorsten Glauber hat den Mainburgern jetzt bei einem Festakt in Bamberg eine Urkunde verliehen. Er hat dabei betont, wie wichtig gerade in heutiger Zeit die Vermittlung von Wissen an die Menschen ist. Aktuell gibt es 61 Verbraucherstützpunkte im Freistaat, darunter Mainburg. Michael Hegele, Charivari.
14: Besserer Hochwasserschutz hier in Sallern. Das ist das Ziel des Wasserwirtschaftsamtes Regensburg. Und deshalb gibt es hier heute einen Probeaufbau von mobilen Schutzwänden in der Lichtenwaldstraße. Die sollen dann bei künftigen Hochwassern die Flutung von Siedlungsbereichen hinter dem eigentlichen Hochwasserschutz bis nach Rheinhausen verhindern. Schon im Sommer war der neue Bauabschnitt des festen Hochwasserschutzes hier in Sallern eingeweiht worden. Die mobilen Schutzwände ergänzen ihn. Max Moser, Charivari in Sallern.
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0: Um 7.32 Uhr geht es heute Morgen vor allem im Regensburger Norden zu wie am Stachus. Wir haben zuerst die A93 aus Schwandorf kommen. Da haben wir 10 Minuten plus insgesamt, bis ihr durch den Pfaffensteiner Tunnel durch seid. Nebenan auf der B16 aus Nittenau kommend, da haben wir einen Unfall kurz nach Haselbach. Es staut sich dementsprechend bis über Haselbach raus. Und alle, die umfahren über die Pilsenallee in den Regensburger Norden rein, auch hier staut sich's ab Haselbach schon. Plant da auf jeden Fall einmal 10 Minuten mindestens länger ein. Ansonsten ein bisschen Baustellenstau rund ums Kreuz Regensburg. Das ist nichts Spektakuläres, aber bitte noch aufpassen, wenn ihr da auf der Regensburger Stadtautobahn unterwegs seid. Fahrt Richtung vom Kreuz runter Richtung Pfaffensteiner Tunnel. Hier zwischen West und dem Tunnel liegt ein totes Tier auf der Fahrbahn.
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0: Die Doris hat gerade noch eine WhatsApp geschickt. Danke dir. Regensburg am Galgenberg, die Fort-Skelly-Straße bei Tempo 30. Landkreis Regensburg, Tegernheim immer noch Blitzerhänger an der Eisdiele und im Kreis Schwandorf auf der Straße vom Brucker Kreisel zur A93. Da steht einer in Hintertürn bei Tempo 80. Wenn ihr noch was entdeckt, gerne Bescheid geben. 08000 08007 ist die kostenlose Charivari-Verkehrshotline.
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17: Das Charivari-Wetter blendet jetzt schon den ein oder anderen im Landkreis Cham und in Schwan. Und in Schwandorf, so rum im Nabtal, da sitzt noch richtig schön der Nebel drin. Aber hier kommt die goldene Herbstsonne auch noch hin. Dazu haben wir gerade 4 Grad in Regensburg, Irl, 3 in Nittenau, Landkreis Schwandorf und 4 in Berching im Landkreis Neumarkt. Bei 16 bis 19 Grad heute in der Spitze, der Charivari-Wettertrend. Morgen zeigt sich der Herbst eher von der stürmischeren Seite. Viele Wolken, Wind gibt's auch mit dazu, teils auch Regen bei 13 bis 17 Grad.
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0: Weiter geht's mit dem Charivari-Morgenteam.
1: Hab auch auf dem Radl heute das erste Mal am Morgen mein Stirnband aufgehabt und hätte mir gewünscht, dass ich auch an die Handschuhe gedacht hätte. Weil das war ein bisschen frech.
2: Ja, ein oder andere Scheibe ist auch ein bisschen gefroren gewesen heute.
1: Aber viel wichtiger, Regensburg kann weiter von Olympia träumen. Olympia in Regensburg. Können wir in 6 Minuten...

0: heutiges Charivari Danke geht um 7.41 Uhr raus an die Sunny. Hat gerade per WhatsApp den nächsten Blitzer gemeldet. Regensburg, die Max-Planck-Straße, gleich nach der Osttangente, steht der im 70er-Bereich. Danke dafür. Und unsere Kinder sind ja vom Zeugnis zum Glück noch ein Stückchen weg, so ein halbes Jahr mindestens. Aber wir haben heute Morgen schon das Olympia-Zeugnis tatsächlich bekommen, das auch direkte Auswirkungen auf die Regensburger haben könnte. Ihr habt das eventuell so ein bisschen auf dem Schirm. Drei deutsche Städte bewerben sich für Olympia rund um 2040. München, Rhein-Ruhr mit Köln plus Berlin. So, und die ganzen hier großkopferten Experten in Deutschland haben jetzt eine offizielle Bewertung abgegeben. Welche Bewerbung, denn die beste ist, die größten Chancen hat, gewonnen hat München.
1: Jawohl!
0: Vor Rhein-Ruhr, Berlin abgeschlagen, die reißen nichts, aber München auf jeden Fall Erster. Und ihr habt es eventuell auch noch auf dem Schirm, wir haben ja schon mal drüber geredet. Im Konzept für München wird Regensburg als einer der möglichen Spielorte zum Beispiel für Fußball-Vorrundenspiele vom Olympischen Turnier gesehen.
1: Das heißt,
0: das wäre sensationell. Die Chance besteht weiterhin, dass wir Olympia hier nach Regensburg bekommen. Wir halten euch über die Entwicklung natürlich auf dem Laufenden. Jetzt am kommenden Samstag, da wird die endgültige Entscheidung von den ganzen Großkopfern getroffen, die was zu sagen haben, wo denn bzw. wer denn aus Deutschland die Olympia-Bewerbung abgeben darf. Und dann ist natürlich noch die Frage, ob es dann tatsächlich auch dahin kommt. Also es sind noch sehr viel Wenn und Wie und Was, aber die
1: Frage ist
0: besteht
1: ja
0: weiter.
1: Ja, die Frage ist natürlich auch, wer trägt dann die Fackel? Ich bin ja für uns beide.
0: Mit welchen Talenten sind wir ausgestattet, dass
1: wir
0: das dürfen?
1: Wir können tragen.
0: Wir können tragen.
1: Kastanien bauen.
0: Und
1: wir können
0: unfassbar
1: blöd
0: gut
1: reden.
0: Kastanien-Dinge bauen. Ja, schaut mal in unsere Charivari Instagram-Story an. Sia kommt.

0: 7:48 Uhr haben wir es bei Charivari am Mittwoch. Grüßt euch.
1: Hallo.
0: Und während über Regensburg die Sonne grinst, will ich schon was sagen.
1: Mhm, tut sie auch?
0: Meint die Jasmin gerade, dass sie sich nicht ganz sicher ist, wo es gerade nebliger ist, in ihrem Kopf oder im Nabel. Ich weiß nicht, was du raus willst.
1: Ja, also kennt ihr das nicht, dieses typische Nebelhirn manchmal am Morgen? Also ihr habt nicht so ganz den Durchblick, alles ist ein bisschen verschwommen. Ihr stolpert einfach so automatisch durch den Tag durch und so ganz langsam wird es klarer. Und ihr denkt euch, wie bin ich eigentlich hier hingekommen?
0: Du warst aber gestern nicht so lange weg.
1: Nee, ich war nur Kastanien sammeln. Nee, aber vor allem jetzt auch noch in Stadt und Landkreis Regensburg ein bisschen. Im Nabtal sieht es aus, als wäre da gerade Halloween.
0: Ja, verlauft also euch bitte nicht im eigenen Garten, Leute. Aber die Sonne kommt noch für alle heute. Wir von hier bei Charivari.

0: Fünf Minuten vor acht haben wir es, grüßt euch. Und danke noch an die Monika, hat gerade bei der Charivari-Verkehrshotline angerufen und meinte, bitte ganz kurz checken, Leute, vor allem, wenn ihr so Region Nabtal und so weiter unterwegs seid, wo der Nebel noch drin hängt, schaut mal, ob ihr Tagfahrlicht oder richtiges Licht anhabt. Es ist der Klassiker um diese Jahreszeit. Tampa City, South Aware. Die Hits von heute haben wir dann gleich nach acht mit dabei. Die 90er, Black or White, Michael Jackson wird laufen und viele mehr Hits und mehr Vielfalt. Gleich nach acht.
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0: Guten Morgen, der Mittwoch bei uns, die Verena mit den Nachrichten kommt.
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2: Ich bin Verena Pauli, guten Morgen. Hitze, starke Regen und Hochwasser, Extremwetter stehen ab heute im Mittelpunkt bei einem Kongress in Hamburg. Rund 1000 Experten kommen zusammen. Sie beraten über die Auswirkungen des Klimawandels und mögliche Schutzmaßnahmen. Der Kongress beginnt am Vormittag und dauert 3 Tage. Ein sehr großes Treffen, das findet aktuell auch bei den Vereinten Nationen in New York statt. Hochrangige Politiker beraten über die Krisenherde der Welt. So fanden Gespräche zwischen den USA und dem Iran statt. Sie sind sehr gut gewesen, erklärte US-Präsident Trump. Der empfängt heute auch Chinas Staats- und Parteichef Xi Jinping zu einem Staatsbesuch. Themen werden der Zoll- und Handelsstreit beider Länder sein, aber auch der sichere Umgang mit künstlicher Intelligenz. Nach dem tödlichen Unfall auf dem Münchner Oktoberfest ist der Freefall-Turm Hangover wieder in Betrieb. Wie die Betreiberfamilie mitteilte, hat der TÜV bei der Überprüfung keine Mängel festgestellt. Das Münchner Ordnungsamt erteilte darauf wieder die Freigabe. Am Montagabend hatte die Gondel des Turms beim Herabfahren einen 52-jährigen Sicherheitsmann getroffen und tödlich verletzt.
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3: Die katholische Kirche hier in Neumarkt hat sich neu aufgestellt. Zum 1. September sind die 4 Pfarreien St. Johannes, Hofpfarrei, Heiligkreuz und Pelchenhofen zu einer neuen Stadtpfarrei fusioniert. Geleitet wird sie künftig von Dekan Stefan Wingen. Er soll am nächsten Sonntag offiziell installiert werden, so heißt das in der kirchlichen Amtssprache. Die neue Großpfarrei hat insgesamt 16.000 Gläubige. Etwa 100 davon haben sich schon vor dem Rathaus zu einem großen Kreuz aufgestellt, um die Fusion zu feiern. Michael Hegele, Charivari in Neumarkt.
4: In Bayern laufen gerade die Demenzwochen. Begleitet werden sie von vielen Aktionen, die auf die Krankheit und ihre Folgen aufmerksam machen wollen. Heute Abend zeigt das Roxy-Kino

0: hier in Abensberg den Film Romis Salon. Er handelt von einem Mädchen, das im Friseursalon seiner Oma bemerkt, wie die sich langsam verändert, dement wird. Der Kinoabend bietet eine besondere Möglichkeit, sich dem Thema persönlich und emotional zu nähern, heißt es von der Gesundheitsregion Plus. Filmstart ist um 19 Uhr. Sabine Hofer, Charivari in Abensberg.
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3: Es ist einiges los heute Morgen um 8:03. Vorneweg die A3 Nürnberg nach Regensburg. Es ist ein Auto liegen geblieben, beziehungsweise ein Fahrzeug liegen geblieben auf der Sinzinger Autobahnbrücke. Deswegen staut sich es in dem Bereich. Wir sind bei 3 Kilometern aktuell und 20 Minuten plus. Die A93, der Regensburger Norden, wenn ihr da aus Richtung Schwandorf zum Pfaffensteiner Tunnel fahrt, hier haben wir 10 Minuten plus, knapp 10 Minuten aktuell. Direkt nebenan die B16 aus Nittenau kommen. Zuerst einmal einen Unfall kurz nach der Anschlussstelle Haselbach, also kurz vorm Kreisel. Dankeschön Leon, der das nochmal geschrieben hat. Der Stau löst sich aber langsam auch auf und dann nochmal 5 Minuten plus vorm Lappersdorfer Kreisel bitte einplanen. Die Pilsenallee, die nächste Strecke in den Regensburger Norden rein. Da entspannt sich die Staulage auch langsam, aber da haben wir auch noch 5 Minuten plus. Dazu haben wir knapp 5 dann auf der 93er im Stadtbereich vom Tunnel rauf zum Kreuz wegen Baustelle. Und das war's. Schön. Ich wünsche euch eine gute Fahrt.
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3: In Regensburg die Max-Planck-Straße haben wir gleich nach der Osttangente im 70er-Bereich. Dann am Galgenberg die Fort-Skelly-Straße. Da ist 30. Landkreis Regensburg, Tegernheim, Blitzerhänger immer noch in der Hauptstraße und im Kreis Schwandorf. Auf der Straße von Bruck vom Kreisel zur A93 in Hintertürn steht einer bei 80. Wenn ihr noch was entdeckt, gerne Bescheid geben. 08000 08007, die kostenlose Charivari-Verkehrshotline.
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5: Das Charivari-Wetter startet kühl in den Mittwoch und endet richtig schön sonnig. Wir haben aktuell in Neumarkt am Maybach-Museum 4 Grad, in Attenhofen im Landkreis Kelheim ebenfalls 4 und in Hohenfels auch 4. Und später gibt es dann viel Sonne, nur ein paar kleine Wolken dazu bei 16 bis 19 Grad maximal, der Charivari-Wettertrend. Morgen zeigt sich der Herbst von seiner stürmischen Seite. Viele Wolken gibt's, Wind dazu auch, teils auch Regen bei 13 bis 17 Grad.
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1: Jasmin und Lutz sind am Start. Grüß dich.
2: Morgen.
1: Und wir haben heute Morgen vor einer Stunde schon gehört, KI, künstliche Intelligenz, kann Lebensmittel retten. Großküche zum Beispiel in den Eckhardt-Schulen in Regenstauf. Die haben es mit KI-Scannern geschafft, dass sie nur noch halb so viele Lebensmittel wegschmeißen. Das ist ein Brett.
2: Spart Essen, klar. Spart logischerweise auch Geld. Und das wird natürlich gleich wieder an anderer sinnvollen Stelle ausgegeben. Hören wir in 6 Minuten.
1: Nach Michael Jackson und Tampa City. 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

0: Fetchgen Dachi um 8:12 bei Charivari. Grüß dich. Haben wir gestern noch hier gebacken?
1: Ah, jetzt habe ich Hunger.
0: So ein paar restliche Zwetschgen noch verheizen, bevor die irgendwie schlecht werden.
1: Hast du mir was mitgebracht?
0: Selbstverständlich nicht. Okay. Ihr seid zu Hause bestimmt auch so ein bisschen Lebensmittelretter. Oder weil es einfach zu schade ist, irgendwas wegzuschmeißen. Irgendwie aus alten Bananen machen wir Bananenbrot. Schrumpelige Äpfel können wir zu einem Mousse noch verkochen. Aus trockenem Brot können wir Croutons machen. Bratkartoffeln aus den Kartoffeln von gestern und so weiter. Die Eckertschulen in Regenstauf, die sind die absoluten Champions im Lebensmittelretten.
1: Die KI macht's möglich. Wir stellen euch diese Woche jeden Morgen verschiedene Projekte aus der Region vor, wo künstliche Intelligenz ganz praktisch im Einsatz ist. Und die Großküche in den Eckertschulen ist da wirklich ein perfektes Beispiel dafür. Die haben es mit KI geschafft, nur noch halb so viele Lebensmittel wegzuschmeißen.
0: Das ist ein Brett.
1: Melanie Giel ist vor allem dafür verantwortlich.
2: Hallo.
0: Servus.
1: Ihr könnt ja jetzt vor allem beim Salat, beim Aufschnitt, bei den Teigwaren wie Nudeln besser wirtschaften. Was genau bringt euch das jetzt?
2: Der große Vorteil für unsere Gäste bzw. Schüler ist es einfach, dass wir unsere Lebensmittelqualität wesentlich verbessern können. Ja. Also wir gehen weg von konventionellen Lebensmitteln und gehen mehr auf die regionalen und Bio-Lebensmittel. Dazu gehört zum Beispiel Rindfleisch jetzt aus der Weidehaltung, was wir von einem Hof in Waldmünchen beziehen. Oder unter anderem auch Bio-Kartoffeln, Tofu, Bio-Eier. Und es ist einfach ganz toll, dass uns diese Möglichkeit gegeben wird durch diese KI.
0: Ja, vor allem, wenn du dann das Geld so schön in nachhaltigere beziehungsweise in von der Qualität her bessere Speisen investieren kannst, ist perfekt. Und genau so ist künstliche Intelligenz bei uns in der Region sehr, sehr sinnvoll im Einsatz.
1: Ja.
0: Wir von hier, 8:15 haben wir es gleich. Panic at the Disco jetzt bei Charivari.

0: Um 8.21 Uhr, ganz kurz der Blick hier bei Charivari auf die A3 Nürnberg-Regensburg. Da ist nach wie vor großer Stau ab der Sinzinger Autobahnbrücke, 6 Kilometer aktuell und eine knappe halbe Stunde plus. Aber die Polizei hat gerade gemeldet, auf der Autobahnbrücke, das liegen gebliebene Fahrzeug da ist weg mittlerweile und der Stau sollte sich jetzt langsam aber sicher auflösen. Und wir wollen es euch jetzt feierlich enthüllen, will ich fast sagen. Herzlichen Dank an euch alle, die in unserer Charivari Insta-Story schon mitgeraten haben, was unser Kastanienbauwerk hier im Studio werden soll. IKEA-Regal vom Holger aus Ronsolten, Kreis Neumarkt, war stark.
1: Stimmt, jemand hat auch gesagt Turm.
0: Ja.
1: Und wir haben uns das wirklich ehrgeizige Ziel gesetzt, das Eingangsportal des Regensburger Doms aus Kastanien zu basteln.
0: Schau mal.
1: Ja, und werden euch natürlich auf unserer Charivari Insta-Seite da immer begleiten. Jeder Schritt wird gepostet. Einziges Problem gerade, die Zahnstocher sind leer. Wir können nicht weitermachen.
0: Falls vom Bohr weg, ne?
1: Na.
0: Ach, schön. Aber wir kämpfen uns dadurch, dass wir das würdig hinkriegen. 8.22 Uhr bei Charivari.

0: für die Herbstsonne. 8.26 Uhr, Foreigner war das bei Shariwari. I wanna know what love is. Und gleich nach halt. Gehen wir weiter zu Michael Schulte. 5 AM, die aktuelle Single haben wir zusammen mit Freddy, bester Mann. Freddie Mercury, Living on My Own, die 90er werden kommen und viele mehr Hits und mehr Vielfalt. Na, halt gleich.
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9: Guten Morgen am Mittwoch. 8:30 haben wir es ganz genau bei Charivari. Und wir sind natürlich vor allem mit Blick auf die Spritpreise gespannt, wie sich diese USA-Iran-Kiste weiterentwickelt. Ein kleines gutes Zeichen. Zum ersten Mal seit Monaten haben sich beide Seiten wieder getroffen. Dann war um 9 Uhr ausführlich in den Nachrichten. Jetzt um 9:30 erstmal der Blick zu uns.
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11: Die Volkshochschule Mainburg kann sich über eine besondere Auszeichnung freuen. Sie wurde vom Verbraucherschutzministerium für 10 Jahre Stützpunkt Verbraucherbildung geehrt, gemeinsam mit 9 weiteren Einrichtungen aus ganz Bayern. Minister Thorsten Glauber hat den Mainburgern jetzt bei einem Festakt in Bamberg eine Urkunde verliehen. Er hat dabei betont, wie wichtig gerade in heutiger Zeit die Vermittlung von Wissen an die Menschen ist. Aktuell gibt es 61 Verbraucherstützpunkte im Freistaat, darunter Mainburg. Michael Hegele, Charivari.
12: Besserer Hochwasserschutz hier in Sallern. Das ist das Ziel des Wasserwirtschaftsamtes Regensburg. Und deshalb gibt es hier heute einen Probeaufbau von mobilen Schutzwänden in der Lichtenwaldstraße. Die sollen dann bei künftigen Hochwassern die Flutung von Siedlungsbereichen hinter dem eigentlichen Hochwasserschutz bis nach Rheinhausen verhindern. Schon im Sommer war der neue Bauabschnitt des festen Hochwasserschutzes hier in Sallern eingeweiht worden. Die mobilen Schutzwände ergänzen ihn. Max Moser, Charivari in Sallern.
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9: Um gleich 8.32 Uhr gehen wir zuerst auf die A3 Nürnberg-Regensburg. Das ist unser längster Stau aktuell noch. Nachwirkungen von einem kaputten Fahrzeug, das auf der Sinzinger Autobahnbrücke gestanden ist. Wir haben aktuell noch Stau, der fängt an. Ja, ungefähr einen Kilometer vor der Ausfahrt Sinzing und geht bis nach Nittendorf zurück, löst sich aber gerade auch schon auf. Da seid ihr relativ zügig durch dann. Im weiteren Verlauf der A3 dann Regensburg nach Passau runter. Hier zwischen Schwarzach und Metten, Achtung, Reifenteile auf der Fahrbahn, die rechte Spur vor allem betroffen. A6 schauen wir weiter. Nürnberg-Pilsen zwischen Wernberg-Ost und Leuchtenberg, Unfall passiert, Standstreifen vor allem betroffen. Das gleiche auch auf der 93er Regensburg nach Schwandorf, zwischen Schwandorf-Süd und Schwandorf-Mitte, kaputtes Auto steht da. Gegenrichtung A93 Schwandorf nach Regensburg. Vor dem Pfaffensteiner Tunnel haben wir noch ein bisschen was Zähes. Das sind 2-3 Minuten plus für euch. Nebenan auf der 16er aus Nittenau kommend haben wir kurz hinter Haselbach vor dem Lappersdorfer Kreisel noch kleinere Behinderungen durch einen Unfall. Gute Fahrt euch.
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9: In Regensburg die Max-Planck-Straße gleich nach dem Odessa-Ring im 70er-Bereich. Tempo 30 haben wir am Galgenberg vor Skelly-Straße. Landkreis Regensburg in Tegernheim. Blitzerhänger immer noch in der Hauptstraße. Und im Landkreis Schwandorf auf der Straße vom Brugger Kreisel zur A93 haben wir in Hintertüren einen bei Tempo 80 stehen. Wenn ihr noch was entdeckt, gerne jederzeit Bescheid geben unter der kostenlosen Charivari-Verkehrshotline 08000 08007.
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14: Das Charivari-Wetter zeigt sich heute mal von der Schokoladenseite oder eher gesagt der Sonnenseite. Wenn sich jetzt noch der letzte Nebel in Regensburg, Niederbayern und der Oberpfalz verzogen hat, dann wird's richtig freundlich. Sonnen und Wolken gibt's im Mix. Von den Temperaturen her liegen wir gerade bei 5 Grad in Regensburg beim Heidplatz. 4 sind's in Pösing, Landkreis Cham, und 5 auch in Riedenburg, Landkreis Kelheim. Höchsttemperaturen liegen heute bei 16 bis 20 Grad. Der Charivari-Wettertrend. Morgen zeigt sich der Herbst eher von der stürmischeren Seite. Viele Wolken und Wind gibt's, teils auch Regen bei 13 bis 17 Grad. Und der Freitag, der wird wieder besser mit Sonne und Wolken im Mix bei 19 Grad.

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1: So, und jetzt zünden wir um 8.34 Uhr die Miley Cyrus, würde ich sagen. Bevor wir dann in 7 Minuten die pinken Häschen auf dem Motorrad haben. Das ist kein LSD-Fiebertraum der Beatles aus den 60ern. Es ist hier in Regensburg, Niederbayern und der Oberpfalz tatsächlich. In 6 Minuten.

0: Hey, der 8.41 haben wir es. Freddy, bester Mann bei Charivari. Living on my own war das. Und dickes Dank an dieser Stelle geht an die Sabine raus. Gerade einen Blitzer geschickt per WhatsApp auf der Filstalstraße zwischen Wolfsbach und Ebermannsdorf. Nach der Brücke steht einer. Danke dir. Und dann wollen wir uns heute an diesem fast überall schon wunderbar sonnigen Morgen noch ganz tief verneigen auf jeden Fall vor den Street Bunnies Bayern Nordost. Ein Motorradclub, ein ganz besonderer Motorradclub, der jetzt eine Spende über unglaubliche 41.414,14 € an den VKKK Ostbayern übergeben hat.
1: Toller Betrag.
0: Ja, absolut. Der Verein zur Förderung krebskranker und körperbehinderter Kinder. Es ist Wahnsinn, wirklich.
1: Ja, alleine der Name sagt ja schon, dass da ein bisschen was Schräges. Ja. Also Motorradclub, der Street Bunnies heißt, in dem aber auch Männer sind. Und das Beste, die fahren halt ernsthaft in pinken Hasenkostümen durch die Gegend.
0: Finde ich saugeil.
1: Und sammeln eben dabei Spenden für den guten Zweck.
0: Können sich hier mal die Kollegen Hells Angels ein Scheibchen abschneiden, ne? Oder die Banditos. Na, oder diese.
1: Das hast du gesagt. Wenn die vor der Tür stehen, deine Schuld.
0: Wie sie alle heißen. Ja, ja, ja, ja. Hells Pinkies. Nein, lassen wir das.
1: Die Sonne scheint auf jeden Fall für euch jetzt.
0: 8.43 Uhr. 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

gute Nachrichten. Oh, I burn for your love. Wenn wir um 8.48 Uhr geschwind auf die Straßen schauen, die A3 Nürnberg nach Regensburg, der Stau vor der Sinzinger Autobahnbrücke, der hat sich mittlerweile komplett aufgelöst. Da könnte wieder Tutti komplett durchrauschen. Ja, was heißt durchrauschen? Tempo 100. Ihr wisst, was ich meine, Leute. Ab geht's in den Mittwoch mit mehr Hits und mehr Vielfalt bei Charivari. Ein goldener 80er. Come back and stay, Paul Young. Viel Spaß damit.

0: Obacht, Obacht bitte, um 8.52 Uhr hier bei Charivari, die A93 Regensburg in die Holledau runter, zwischen Bad Abbach und Saalhaupt in beiden Richtungen. Da sind Rehe an der Fahrbahn unterwegs. Sie sind eventuell auf dem Weg zu uns ins Funkhaus. Ich weiß nicht, wollen die Kastanien holen, die Jasmini so fleißig gesammelt hat. Und so geht's gleich weiter nach 9. Olivia Dean, Man I Need haben wir dabei. Jetzt von heute dazu. Die 2000er, Robbie Williams, der Rock-DJ. Und viele mehr Hits und mehr Vielfalt gibt's gleich nach 9 für euch.
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0: So, und damit schauen wir auf die Nachrichten heute am Mittwoch.
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2: Ich bin Marina Pauli, guten Morgen. An den geplanten Reformen festhalten, aber mit mehr Tempo. Das fordert Kanzleramtsministerin und CDU-Politikerin Wacken. Die Veränderungen müssten schneller als bisher und mit großer Geschlossenheit umgesetzt werden, sagte sie vor Wirtschaftsvertretern. Gerade die Vorschläge zur Rentenreform seien als Gesamtpaket zu verstehen. Diese wiederum stehen bei Koalitionspartner SPD auf dem Prüfstand. Mutmaßlich mit Quecksilber belastete Pakete haben einen Großeinsatz in einem DHL-Logistikzentrum in Mecklenburg-Vorpommern ausgelöst. Ermittler prüfen, ob weitere Gefahrensendungen im Umlauf sind. Das Zentrum wurde geräumt. Eine Zustellerin hatte Symptome einer Vergiftung gemeldet. Sie deuteten auf den giftigen Stoff hin. Erst vor kurzem hatte es im Zusammenhang mit einer Blumenlieferung einen ähnlichen Fall in dem Bundesland gegeben. Extremwetter, die beschäftigen uns auch hierzulande. Wie kann Schutz vor zuletzt Hitze, aber auch Starkregen und Hochwasser aussehen? Rund 1000 Experten beraten ab heute darüber in Hamburg. Dort beginnt der Extremwetterkongress. Bundesumweltminister Schneider eröffnet die Veranstaltung zur Stunde.
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3: Die katholische Kirche hier in Neumarkt hat sich neu aufgestellt. Zum 1. September sind die vier Pfarreien St. Johannes, Hofpfarrei, Heiligkreuz und Pelchenhofen zu einer neuen Stadtpfarrei fusioniert. Geleitet wird sie künftig von Dekan Stefan Wingen. Er soll am nächsten Sonntag offiziell installiert werden, so heißt das in der kirchlichen Amtssprache. Die neue Großpfarrei hat insgesamt 16.000 Gläubige. Etwa 100 davon haben sich schon vor dem Rathaus zu einem großen Kreuz aufgestellt, um die Fusion zu feiern. Michael Hegele, Charivari in Neumarkt.
4: Wie klingt es, wenn ein Chor aus 1400 Menschen Weihnachtslieder singt? Das können wir im Dezember in der Donauarena in Regensburg erleben. Und damit das auch gut klingt, wird diese Woche das erste Mal geprobt für dieses Weihnachtsmusical Bethlehem. In der Jahnhalle in Regenstauf werden am Samstag das erste Mal die 1400 Stimmen gemeinsam erklingen. Unterstützt wird der Megachor von einer 10-köpfigen Liveband. Sie erzählen die Weihnachtsgeschichte, musikalisch modern umgesetzt. Am 5. Dezember ist es dann soweit. Max Moser, Charivari in Regensburg.
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0: Um 9:02 schauen wir zuerst auf die A93. Aufpassen bitte, Regensburg runter in die Holledau zwischen Bad Abbach und Saalhaupt. In beiden Richtungen. Hier haben wir Rehe auf der Fahrbahn liegen. Dazu noch ein Reh auf der Fahrbahn.
5: Die liegen schon, ich dachte, die laufen einfach. Jetzt liegen sie schon, sonnen die sich?
0: Das hat sich jetzt so martialisch an. Nein, zum Glück gab es noch keinen Wildunfall. Die sind an der Fahrbahn unterwegs.
5: Und sonnen sich dort. Bisschen, im Liegestuhl.
0: Ein bisschen rechts und links schauen, genau, und nehmen noch ein bisschen Sonne mit. Alter, freudsche Versprecher, glaube ich, sagt man so schön.
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0: In Regensburg, die Max-Planck-Straße, gleich nach dem Odessa-Ring im 70er Bereich steht einer. Galgenberg noch, die Fort-Skelly-Straße bei Tempo 30. Landkreis Regensburg, Tegernheim immer noch der Blitzerhänger in der Hauptstraße. Und auf der Vilstal-Straße, Kreis Amberg-Sulzbach, zwischen Wolfsbach und Ebermannsdorf steht einer kurz nach der Brücke. Wenn ihr noch irgendwas entdeckt, gerne jederzeit Bescheid geben unter der 08000 08007, die kostenlose Charivari-Verkehrshotline.
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1: Das Charivari-Wetter heute golden. Sonne und Wolken gibt's im Mix. Von den Temperaturen her liegen wir gerade bei 6 Grad in Regensburg beim Haus der Bayerischen Geschichte. 5 sind's in Schmidtgarden, Landkreis Schwandorf und 6 in Berngau, Landkreis Neumarkt. Höchsttemperaturen heute 16 bis 20 Grad. Der Charivari-Wettertrend. Morgen kurz ein bisschen stürmischer. Viele Wolken, Wind gibt's auch dazu. Teils Regen bei 13 bis 17 Grad. Und der Freitag, der sieht dann wieder besser aus mit Sonne und Wolken im Mix und 19.
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1: Ich habe immer noch nicht die Rehe, die da auf der Fahrbahn liegen, ganz verdaut, muss ich gestehen. Aber mit den Sonnenstühlen, da bin ich ganz dabei. Ja? Mit Sonnenbrille auf, genießen ein bisschen schön die Herbstsonne. So ein bisschen Vitamin D ist das, glaube ich, ne?
2: Ja, Vitamin D. Solange es noch da ist, gerne einfach mal mitnehmen.
1: Ja, genau. Einfach auch mal kurz Rehe. Kopf aus dem Fenster halten. Da merkt jeder gleich, was die Sonne noch für Energie hat und was es damit geht.
2: Vielleicht jetzt nicht während der Fahrt aus dem Fenster halten. Das wäre schon wieder schlecht.
1: Geht
2: aber
1: alles. Außer wenn die Schilder dann am Rand kommen. Nein, wir kommen in den Schmarrn rein, Leute. Wir wünschen euch einen wunderschönen Mittwochvormittag mit mehr Hits und mehr Vielfalt natürlich. Robbie Williams, Rock DJ 2000er, absolutes Brett. Und Olivia Dean machen jetzt auf die Hits von heute.

0: Viertel nach neun haben wir es mittlerweile bei Charivari und wir haben es heute übrigens schwarz auf weiß bekommen. Porsche-Fahrer haben mit Abstand die meisten Punkte in Flensburg, deutlich vor Range Rover auf Platz 2. Und es wundert mich so ein bisschen persönlich, dass die BMW-Fahrer nicht weiter oben dabei sind. Aber ja, vielleicht ist das auch nur das alte dumme Vorurteil gegenüber den BMW-Fahrern. Vielleicht ein bisschen. Nein, Porsche und Range Rover auf 1 und 2. Was gibt es sonst noch von den Schönen und Reichen?
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0: Heieieiei. Cora Schumacher musste mitten in der Nacht in die Notaufnahme. Okay, sie hat diverse Bilder in ihrer Insta-Story gepostet. So schlimm kann es nicht gewesen sein. Ein Unfallchirurg musste ihre Lippe mit mehreren Stichen nähen. Warum, das verrät die Cora nicht. Nur der Spruch dazu, wenn dein einziger Stecher der Chirurg aus der Notaufnahme ist. Ja, ja. Weiter zu Michael Ballack, Fußballlegende. Er hat sich wieder verlobt. Mit seiner Sophie ist er schon mehrere Jahre zusammen. 26 Jahre ist er alt. Und da wird es ein bisschen kurios. Sie ist nämlich nur 2 Jahre älter als Michaels ältester Sohn. Wird noch schön, wenn sich die beiden dann wie die Geschwister um die Playstation streiten, ne? Und 2 Geburtstage noch zum Schluss. Der Boss, also nicht die andere Hälfte von Horst, sondern der Boss Bruce Springsteen. 77 heute. Glückwunsch. Und was wäre Trash TV ohne sie? Gina Lisa Lohfink wird 40. Wobei das ja nur für Teile von ihr zählt, ne?
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0: Das ist der Vibe, wenn die Kinder aus dem Haus verräumt sind, irgendwo Schule, Kindergarten, irgendwo, dass man nach Hause mal ein bisschen Zeit hat, um ein bisschen rumzuwurschteln, Wäsche zu machen, aufzuräumen. Ja, ja, das ist... Dafür braucht man Ruhe, dass man das gescheit erledigen kann. Die, die, Shakira gibt's dazu gleich nach halb bei uns. Die Bangles aus den 80ern, If She Knew What She Wants. Einfach mehr Hits und mehr Vielfalt bei Shariwari. Gleich nach halb.
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0: 9:30 haben wir es jetzt ganz genau.
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7: Das Bürgerhaus Neumarkt wird Anfang Oktober wieder zum Kinosaal. Im Rahmen des Europäischen Filmfestivals der Generationen werden hier drei Filme gezeigt. Den Auftakt macht der französische Seniorenfilm Es sind die kleinen Dinge. Film 2 kommt aus dem Iran. Ein kleines Stück von Kuchen ist ein ergreifender Liebesfilm. Und den Abschluss der Reihe bildet Teil 3 von Checker Tobi. Hier sind Kinder und deren Eltern die Zielgruppe. Die Filme sind kostenlos. Jeder darf sich knapper Zeug mitnehmen. Sabine Hofer, Charivari in Neumarkt.
8: Die Volkshochschule Mainburg kann sich über eine besondere Auszeichnung freuen. Sie wurde vom Verbraucherschutzministerium für 10 Jahre Stützpunkt Verbraucherbildung geehrt, gemeinsam mit 9 weiteren Einrichtungen aus ganz Bayern. Minister Thorsten Glauber hat den Mainburgern jetzt bei einem Festakt in Bamberg eine Urkunde verliehen. Er hat dabei betont, wie wichtig gerade in heutiger Zeit die Vermittlung von Wissen an die Menschen ist. Aktuell gibt es 61 Verbraucherstützpunkte im Freistaat, darunter Mainburg. Michael Hegele, Charivari.
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0: Um 9.31 Uhr haben wir eine Gefahrenmeldung von der A3 Regensburg-Passau zwischen Schwarzach und Metten. Achtung, Reifenteile auf der Fahrbahn. Die A6 habe ich, Nürnberg nach Pilsen, zwischen Wernberg-Ost und Leuchtenberg hier ein Unfall, rechte Spur betroffen. Und die A93 Regensburg nach Schwandorf, zwischen Schwandorf-Süd und Mitte, hier steht ein kaputtes Auto an der Seite. Ansonsten gute Fahrt euch.
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0: Die Max-Planck-Straße in Regensburg, gleich nach dem Odessa-Ring im 70er-Bereich, steht einer. Landkreis Regensburg-Tegernheim, in der Hauptstraße immer noch der Blitzerhänger. Und im Landkreis Amberg-Sulzbach, die Filztalstraße zwischen Wolfsbach und Ebermannsdorf, steht einer kurz nach der Brücke. Wenn ihr noch irgendwas entdeckt, gerne auch Bescheid geben hier bei uns. 08000 ist die kostenlose Charivari-Verkehrshotline.
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12: Das Charivari-Wetter. Pünktlich zum kalendarischen Herbstanfang ist es richtig schön sonnig. Nur noch ein bisschen kalt. Gerade sind 7 Grad in Regensburg beim Dom, 6 im Pilsach, Landkreis Neumarkt und 7 in Zand, Landkreis Cham. Höchsttemperaturen liegen heute bei 16 bis 20 Grad. Dazu ganz, ganz viel Sonne und nur vereinzelt ein paar kleine Wolken. Der Charivari-Wetter-Trend. Morgen zeigt sich der Herbst eher ein bisschen stürmischer. Viele Wolken und Wind gibt's, teils auch Regen bei 13 bis 17 Grad. Ist aber nur so ein kleiner Ausweicher. Der Freitag bringt dann wieder Sonne und Wolken im Mix mit 19 Grad maximal.
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1: So, und während wir jetzt in der Arbeit über irgendwelchen Excel-Tabellen brüten oder Plänen oder Skizzen oder was weiß ich was, lese ich hier tatsächlich gerade, dass eine 6-jährige Chinesin in Sachen Hirnschmalz in 4,27 Sekunden einen neuen Zauberwürfel-Weltrekord aufgestellt hat.
2: Was?
1: 4,27 Sekunden, also diese Rubik-Würfel, die man so verdrehen muss, hat die in 4,27 Sekunden gelöst, die Gute.
2: Das war doch nur zweimal verdreht. Das kriege ich auch hin.
1: Das wäre auch mein Ding. Einmal verdreht schaffe ich in 4 Sekunden. Ja.

0: Guten Tag, das Charivari-Morgenteam hier um 9:45 und ich werde morgen auf jeden Fall einen Akkubohrer mit hier ins Studio nehmen, sonst bohrst du dir einen Wolf mit diesem Handkastanienbohrer, wirklich.
1: Oh ja, ihr seid eventuell auch schon am Sammeln und Basteln. Wir haben uns das ehrgeizige Ziel gesetzt, das Portal des Regensburger Doms aus Kastanien nachzubauen.
0: Schauen wir mal.
1: Ist auch bis jetzt gut gelaufen, bis dann heute Morgen gleich nach einer Stunde die Zahnstocher alle geworden sind.
0: Da fällt's vom Bohr weg. Mhm. Wir halten euch natürlich über unseren Bauvorschritt immer in der Charivari Insta-Story auf dem Laufenden.
1: Oh, weißt du eigentlich, was der Weltrekord für die größte Kastanienfigur ist?
0: Erzähl's mir.
1: Aufpassen, gibt's morgen früh für alle von uns.
0: Bis morgen, Leute. Und viel Spaß weiter jetzt an diesem Sonnenmittwoch mit mehr Hits und mehr Vielfalt bei Charivari. Die Bangles jetzt noch vor den News um 10. Nico Santos mit seiner neuen Single und Robert Miles. Bis morgen. Ciao, ciao.

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1: Ich bin Verena Pauli. Guten Tag. Hält die Bundesregierung an ihren Reformplänen, vor allem in Sachen Rente, fest oder nicht? Die SPD fordert Korrekturen am Paket. CDU-Politikerin und Kanzleramtschefin Wagen erklärte vor Wirtschaftsvertretern, die Reformen müssten nun so schnell umgesetzt werden. Auch die Wirtschaft selbst forderte, die Regierung müsse schneller werden. Vertreter der USA und des Iran haben sich am Rande der UN-Generaldebatte in New York getroffen. Das Gespräch sei sehr gut gelaufen und habe 3 Stunden gedauert, erklärte US-Präsident Trump. Iranische Staatsmedien bestätigten, dass Treffen offen blieb, ob es Ergebnisse zum anhaltenden Krieg zwischen beiden Ländern gibt. Heute geht es in New York um die Ukraine. Medikamente einfach in der Drogerie um die Ecke abholen. Das Angebot gibt es seit kurzem bei DM und seiner Online-Apotheke. Das passt der Wettbewerbszentrale nicht, denn sie sieht darin eine Vermischung von Drogerie und Apotheke. Die Zentrale hat nun geklagt und das beschäftigt heute das Landgericht in Karlsruhe. Die 12-Uhr-Regel an Tankstellen soll weg, das fordert der ADAC. Zwar wurde die Zahl der täglichen Preisänderungen erheblich verringert, gesenkt habe das die Spritpreise jedoch nicht. Vielmehr habe sich die Preisdifferenz innerhalb eines Tages deutlich ausgeweitet. Die Regel gilt seit April.
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2: A3 Nürnberg Richtung Regensburg zwischen Laber und Nittendorf. Gefahr durch Gegenstände auf dem rechten Fahrstreifen. Da liegt ein Unterlegkeil.
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2: Geblitzt wird weiterhin in Tegernheim auf der Hauptstraße. Da steht immer noch dieser riesige Blitzeranhänger. Und im Landkreis Amberg-Sulzbach ein Blitzer, nämlich hier in der Vilstalstraße zwischen Wolfsbach und Ebermannsdorf, kurz nach der Brücke.
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2: Sonnenschein, aber noch kühle Temperaturen in Regensburg an der Steinernen Brücke 9 Grad. In Sengenthal im Landkreis Neumarkt messen wir derzeit 8 Grad. Und bei euch in Weiding im Landkreis Kamen sogar noch etwas kühler mit nur 6 Grad. Heute zum Herbstanfang goldener Sonnenschein bei uns in der Region. Nur lockere Wolken streifen im Laufe des Tages vorbei. Die Temperaturen brauchen ein bisschen in Schwung kommen. Heute Nachmittag dann so Höchstwerte von 18, vielleicht auch 19 Grad bei uns in der Region. Der Wettertrend. Morgen ist es zeitweise etwas wolkiger, zum Teil auch ein bisschen Regen mit dabei. Richtung Abend wird es dann aber wieder freundlicher. Ab Freitag dann bei uns in der Region Spätsommer mit viel Sonne und Temperaturen über 20 Grad.
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8: A3 Nürnberg Richtung Regensburg, zwischen Laber und Nettendorf 1 Kilometer stockender Verkehr. Und die A93 Regensburg in Richtung Weidenfahren, zwischen Wernberg-Köblitz und Luhe-Wildenau ein kaputter PKW auf dem Standstreifen.
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8: Geblitzt wird weiterhin in Tegernheim auf der Hauptstraße. Da steht immer noch dieser riesige Blitzeranhänger. Und im Landkreis Amberg-Sulzbach ein Blitzer, nämlich hier in der Vilstalstraße zwischen Wolfsbach und Ebermannsdorf, kurz nach der Brücke.
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8: Heute zum Herbstanfang. Goldener Sonnenschein bei uns in der Region. Nur lockere Wolken streifen im Laufe des Tages vorbei. Die Temperaturen brauchen ein bisschen, bis sie in Schwung kommen. Heute Nachmittag dann so Höchstwerte von 18, vielleicht auch 19 Grad bei uns in der Region. Der Wettertrend. Morgen ist es zeitweise etwas wolkiger, zum Teil auch ein bisschen Regen mit dabei. Richtung Abend wird es dann aber wieder freundlicher. Ab Freitag dann bei uns in der Region Spätsommer mit viel Sonne und Temperaturen über 20 Grad.
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1: In der südkoreanischen Hauptstadt Seoul treffen Wolkenkratzer auf buddhistische Tempel. In der Millionenstadt ist es heute schwülheiß mit 28 Grad und Sonnenschein. Im rumänischen Bukarest trägt man dagegen heute die Übergangsjacke. Hier heute bei maximal 18 Grad ein Mix aus Wolken und Sonnenschein. In Valencia in Spanien scheint der Sommer niemals enden zu wollen. Hier Sonne satt bei 28 Grad. Und schauen wir noch nach Deutschland. In Köln ragen die Domtürme in einen etwas wolkigen Himmel, während der Rhein in der Sonne glitzert. Hier heute bis zu 22 Grad.
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2: Ich bin Fabian Schaffer. Die Innenstädte bei uns gewinnen wieder an Anziehungskraft für Verbraucherinnen und Verbraucher. Das geht aus einer Umfrage für den Handelsverband hervor. Demnach gaben mehr als 80% an, künftig genauso oft oder sogar häufiger als bisher ihr Stadtzentrum zu besuchen, meistens zum Shopping. Ihr Anteil stieg damit im Vergleich zu einer Befragung aus dem Jahr 2024 um rund 20 Prozentpunkte. Bundesjustizministerin Hubig will das Erstellen, Besitzen und Verbreiten von Vergewaltigungsvideos stärker unter Strafe stellen. Der Staat müsse das klare Signal senden, dass solche Taten keine Kavaliersdelikte seien, sagte sie in der ARD. Heute berät der Bundestag über ein Gesetz, das schärfere Strafen für den Einsatz von K.O.-Tropfen vorsieht. In Verbindung mit Vergewaltigung oder Raub soll die Mindeststrafe dann 5 Jahre betragen. Zwei Kellnerinnen haben auf dem Münchner Oktoberfest einem Besucher das Leben gerettet. Der 78-Jährige war gestern in einem Festzelt zusammengebrochen. Die Bedienungen haben sofort den Notruf verständigt und mit einer Herzdruckmassage begonnen. Andere Kellner schirmten die Stelle mit Decken ab. Nach 10 Minuten konnte der Mann wiederbelebt werden. Er kam in eine Klinik. In deutschen Gewässern sind im Sommer mehr Menschen ums Leben gekommen als noch ein Jahr zuvor, wie die Deutsche Lebensrettungsgesellschaft mitteilte. Ertranken zwischen Anfang Mai und Ende der Sommerferien 248 Menschen, 12 mehr als in der Badesaison 2025. Unter den Toten sind viele junge Männer, die LRG-Präsidentin Vogt.
3: Leichtsinn, Selbstüberschätzung, aber auch mangelnde Schwimmkompetenz, das sind die Stichworte, die man dazu leider geben muss. Und manche setzen sich eben leichtfertig Gefahren aus und sind sich dessen offenbar überhaupt nicht bewusst.
2: Die meisten Badetoten gab es in Bayern. Auf der Zugspitze sind mehrere Kubikmeter Fels abgebrochen, verletzt wurde niemand. Der Abbruch an der deutsch-österreichischen Grenze war gestern bemerkt worden und hält laut Bergwacht Greinau auch heute noch an. Ungewöhnlich sei das Ausmaß, so ein Sprecher. Als Grund gilt der schwindende Permafrost durch den Klimawandel.
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4: A3 Regensburg Richtung Passau, zwischen Metten und Hengersberg 3 Kilometer Stau. Dann nochmal die A3, diesmal Passau Richtung Regensburg, zwischen Wörth an der Donau Ost und Rosenhof 2 Kilometer stockender Verkehr. A93 Regensburg in Richtung Weiden, zwischen Wermberg-Köblitz und Luhe-Wildenau ein kaputter PKW. Der Standstreifen ist hier momentan blockiert.
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4: Blitzer steht im Landkreis Regensburg in Tegernheim auf der Hauptstraße.
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4: In Regensburg am Domplatz momentan 13 Grad und Sonnenschein. In Hausen, Landkreis Kelheim 10 Grad, lockere Wolken hier. Und beim Stadtturm in Bach im Landkreis Regensburg momentan 12 Grad. Heute zum Herbstanfang. Goldener Sonnenschein bei uns in der Region. Nur lockere Wolken streifen im Laufe des Tages vorbei. Die Temperaturen brauchen ein bisschen in Schwung kommen. Heute Nachmittag dann so Höchstwerte von 18, vielleicht auch 19 Grad bei uns in der Region. Der Wettertrend. Morgen ist es zeitweise etwas wolkiger, zum Teil auch ein bisschen Regen mit dabei. Richtung Abend wird es dann aber wieder freundlicher. Ab Freitag dann bei uns in der Region Spätsommer mit viel Sonne und Temperaturen über 20 Grad.
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7: Momentan keine Meldungen von den Straßen.
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7: Ein Blitzer im Landkreis Regensburg in Tegernheim. Da steht nach wie vor auf der Hauptstraße der riesengroße Blitzeranhänger, fotografiert Richtung Regensburg fahrend.
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7: Heute zum Herbstanfang. Goldener Sonnenschein bei uns in der Region. Nur lockere Wolken streifen im Laufe des Tages vorbei. Die Temperaturen brauchen ein bisschen, bis sie in Schwung kommen. Heute Nachmittag dann so Höchstwerte von 18, vielleicht auch 19 Grad bei uns in der Region. Der Wettertrend. Morgen ist es zeitweise etwas wolkiger, zum Teil auch ein bisschen Regen mit dabei. Richtung Abend wird es dann aber wieder freundlicher. Ab Freitag dann bei uns in der Region Spätsommer mit viel Sonne und Temperaturen über 20 Grad.
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2: In Regensburg wird es am Samstag tierisch zum Saisonabschluss im Wörthbad. Da dürfen beim Hundeschwimmen von 10 bis 14 Uhr die Vierbeiner ins Erlebnis- und Kinderbecken. Das Ganze ist gleichzeitig das Ende der Freibadsaison. Und Zuschauer sind ausdrücklich willkommen. Eintritt 50 Cent pro Fuß und Pfote. Ebenfalls am Samstag können Kinder und Jugendliche in der Grundschule St. Wolfgang in Regensburg einen Tag lang Trachtler sein bei Ein Tag ein Trachtler. Gibt's Workshops mit bayerischem Tanzen, Singen und Schurplatteln. Los geht's um 13.30 Uhr in der Britannostraße. Und am Ende wird natürlich gezeigt, was gelernt wurde.
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0: ADAC fordert jetzt, die 12-Uhr-Regel an den Tankstellen zu kippen. Auch die Gewerkschaft Verdi kritisiert die Bundesregierung. Ihr geplanter Spritpreisdeckel komme zu spät, heißt es. Fiona Reichert berichtet.
1: Für Verdi gibt es keinen Grund, warum der Spritpreisdeckel erst in ein paar Monaten kommen soll. In der Zeit würden sich die Mineralölkonzerne lediglich weiter die Taschen voll machen. Generell blickt die Gewerkschaft kritisch auf die Pläne der Bundesregierung. Der Tankrabatt beispielsweise gehe am Ende zulasten der Steuerzahler. Stattdessen schlägt Verdi vor, an die Übergewinne der Mineralölkonzerne ranzugehen.
0: Über Jahre war es Trend, dass die Innenstädte zunehmend gemieden wurden. Doch hier gibt es nun offenbar eine Wende. Der Handelsverband teilte mit, dass 80% von ihm befragte Menschen angaben, künftig genauso oft oder noch häufiger ihr Stadtzentrum zu besuchen. Das ist ein Plus von 20% seit 2024. Die Experten sehen das als Zeichen, dass Investitionen und Entwicklungsprogramme wirken. Ein vermisster Taucher ist aus dem Starnberger See tot geborgen worden. Er war gestern Nachmittag in rund 60 Metern Tiefe an der Allmannshauser Steilwand gefunden worden. Im Einsatz waren Tauchroboter, Drohne und Polizeihubschrauber. Der 63-Jährige war am Samstag mit zwei Tauchpartnern unterwegs, als der Sichtkontakt abbrach. Die Polizei geht von keinem Fremdverschulden aus. Berlin, der Wahlsieg der Linken und dubiose Gestalten auf der Party danach. Die Debatte um den linken Abgeordneten Kotschak geht weiter. Jetzt hat die Grünen-Politikerin Mihalic gefordert, Kotschak solle sein Bundestagsmandat niederlegen. Er hatte angekündigt, sich wegen umstrittener Kontakte zur Großfamilie Remo vorerst aus der Öffentlichkeit und aus dem Innenausschuss zurückzuziehen. Jetzt bekomme er fast 12.000 Euro im Monat für nichts, so Mihalic. Wie gehen wir künftig mit Extremwetterereignissen wie Hitzewellen, Starkregen oder Überflutungen um? Mit dieser Frage beschäftigen sich seit dem Vormittag Forscher und Meteorologen in Hamburg. Sie wollen auf dem Extremwetterkongress über die Auswirkungen des Klimawandels diskutieren. Laut RKI sind in diesem Jahr etwa allein in Deutschland rund 16.000 Menschen infolge von Hitze gestorben.
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3: Der tätliche Angriff auf einen Abensberger Judo-Kämpfer hat Konsequenzen. Lebenslang hat der Deutsche Judo-Verband jetzt den Schläger für die Bundesliga gesperrt. Er heißt Akaki Japarice und stammt aus Georgien. Er war Anfang September für den Judo-Club Leipzig gegen Abensberg angetreten und hatte seinen Kampf gegen den Abensberger Timo Cavilius verloren. Offenbar aus Frust schlug er ihm dann mehrmals die Faust ins Gesicht und brach Cavilius dabei den Kiefer. Auch die Polizei ermittelt. Michael Hegele, Charivari in Abensberg.
4: In und um Regensburg laufen seit dem Schulstart 1700 Kinder mit knallgelben Brotdosen rum. Die haben sie im Rahmen der Aktion Bio-Brotbox erhalten. Seit 2010 werden Erstklässler in der Region mit so einer Box beschenkt. Darin sind Zutaten für ein gesundes Frühstück in der Schule, unter anderem Brot, Teebeutel, Aufstrich und ein Apfel. Sie werden inzwischen an über 30 Schulen in und um Regensburg verteilt. Gesponsert wird die Aktion von mehreren Unternehmen aus der Region. Max Moser, Charivari in Regensburg.
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5: Momentan keine Meldungen von den Straßen.
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7: Im Landkreis Regensburg steht in Tegernheim auf der Hauptstraße der große Blitzeranhänger.
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7: In Neumarkt am Ostendorfer Gymnasium 14 Grad. In Kelheim am Feuerwehrhaus Kelheim-Winzer auch 14 Grad. Und das gleiche derzeit auch in Pölling. Schön, aber noch ein bisschen kühl bei uns. Am Nachmittag dann so knapp unter 20 Grad bei uns in der Region. Und dazu absolutes Sonnenbrillenwetter heute den ganzen Tag. Nur lockere Wolkenstreifen mal ab und an vorbei. Der Wettertrend. Der Donnerstag zeigt sich etwas wolkiger, örtlich auch mit ein bisschen Regen. Richtung Abend wird's aber wieder freundlicher, dann lockert's auf, die Sonne kommt raus. Ja, und dann beginnt ab Freitag so eine richtig schöne Spätsommerphase bei uns mit viel Sonne und Temperaturen über 20 Grad.
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7: Mit Sonnenschein geht's durch die Mittagspause und dazu kriegt ihr gleich von unseren Lokalreportern dieses Thema.
3: Ein neuer Solarpark ist jetzt bei Regenstau feierlich eingeweiht worden, der Solarpark Ferneichelberg. Er liefert so viel Sonnenstrom, dass rund 8000 Haushalte damit versorgt werden können. Hinter dem Projekt

0: in unter anderem das Bayernwerk und die Kerl Projekt GmbH. Mehr dazu gleich hier auf Charivari.
1: Bis dahin vertonen wir euch den Sonnenschein gleich bei uns. Nelly Furtado mit Say It Right und davor Kamrad mit Hug Yourself.

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2: Ein neuer Solarpark ist in den letzten Monaten hier bei Regenstauf entstanden, der Solarpark Ferneichelberg. Seine Dimensionen sind gigantisch. Auf einer Fläche so groß wie 30 Fußballfelder sind über 40.000 Solarmodule aufgestellt worden. Sie liefern 25 Megawatt. Damit lassen sich rund 8.000 Haushalte mit umweltfreundlicher Energie versorgen. Hinter dem Projekt stehen drei Landwirte. Sie haben mit dem Bayernwerk und der Kerlprojekt GmbH zusammengearbeitet. Das rentiert sich für alle Beteiligten. 9 Jahre lang nimmt das Bayernwerk den Strom ab, der im Solarpark erzeugt wird. Bei seinem Bau ist übrigens auch an die Tierwelt gedacht worden. Im Zaun um die Solarmodule sind Öffnungen integriert, durch die Hasen, Füchse oder Rehe das Gelände weiter passieren können.
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11: In Bayern sind nur noch 26% der Betriebe an einen Tarifvertrag gebunden. Jetzt tritt auch das Traditionsunternehmen Neumarkter Lamsbräu aus dem Tarif aus und verlässt den Verband mittelständischer Privatbrauereien. Betroffen sind 140 Beschäftigte. Für sie will Lamsbräu-Chef Johannes Ernstberger einen Haustarif aushandeln. Bis der steht, bleibt für die Belegschaft alles beim Alten. Die Gewerkschaft Nahrung, Genuss, Gaststätten fürchtet aber, dass langfristig die Löhne sinken oder stagnieren. Michael Hegele, Charivari in Neumarkt.
12: In Schulkantinen, Kindergartenküchen und auch der Unimensa in Regensburg dreht sich heute alles um Kartoffeln. Es läuft der Aktionstag Kartoffelkarussell. Ins Leben gerufen haben ihn die Ökomodellregion Stadtland Regensburg und die Biostadt Regensburg. Rund 270 Küchen und Essensausgaben in der Region machen mit. Sie wollen damit ein Zeichen für regionale und gesunde Lebensmittel setzen. Unter anderem sind der Johanniter Menüservice und das Studentenwerk dabei. Max Moser, Charivari in Regensburg.
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13: Momentan keine Meldungen von den Straßen.
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13: Blitzermelder in der Leitung, hi.
15: Ja, servus, da ist der Werner aus Ringsburg. Habt ihr den in der Dornierstraße?
13: Nein, aber jetzt?
15: Ja, genau. 30er-Zone.
13: Danke, Werner, für deinen Anruf. Also Regensburg-Dornierstraße steht der Blitzer. Außerdem in der Max-Planck-Straße, im Landkreis Regensburg in Tegernheim auf der Hauptstraße, in Regenstauf in der Brunholzer Straße. Und einen Blitzer habe ich noch für euch, nämlich in Schwandorf im Stadtgebiet in der Bellstraße, statt auswärtsfahrend.
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13: Schön, aber noch ein bisschen kühl bei uns. Am Nachmittag dann so knapp unter 20 Grad bei uns in der Region. Und dazu absolutes Sonnenbrillenwetter heute den ganzen Tag. Nur lockere Wolkenstreifen mal ab und an vorbei. Der Wettertrend. Der Donnerstag zeigt sich etwas wolkiger, örtlich auch mit ein bisschen Regen. Richtung Abend wird's aber wieder freundlicher, dann lockert's auf, die Sonne kommt raus. Ja, und dann beginnt ab Freitag so eine richtig schöne Spätsommerphase bei uns mit viel Sonne und Temperaturen über 20 Grad.
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0: Hier ist Treffpunkt Mittag am Mittwoch. Heute beginnt der Herbst und zum Herbst gehören natürlich die Pilze. Beim Schwammerlsuchen fragt man sich ja, kann man den essen oder ist der giftig? Aber Pilze können noch so viel mehr. Verrückte Pilzfakten hat unsere Reporterin Pia Wegner für euch.
1: Pilze können Plastik zersetzen.
2: Zwar trifft das nur auf bestimmte Pilzarten zu, aber ja, Forschende haben genau das herausgefunden. Im Labor schaffen das einige Pilze sogar ohne zusätzliche Energiequelle wie Zucker. Für eine Lösung unseres Plastikproblems reicht das bisher allerdings noch nicht.
1: Ohne Pilze kein Bier und keine Schokolade.
2: Selbst wer keine Champignons mag, kommt an Pilzen kaum vorbei. Sie helfen bei der Herstellung von Käse, Sauerteigbrot, Sojasoßen, Kaffee und Schokolade. Und Hefepilze sorgen auch für Bier und Wein.
1: Das größte bekannte Lebewesen? Ein Pilz.
2: Sein unterirdisches Geflecht erstreckt sich über 9 Quadratkilometer. Er ist etwa 2400 Jahre alt und rund 600 Tonnen schwer. Im US-Bundesstaat Oregon wächst ein Hallimaschpilz. Das größte erfasste Lebewesen der Erde.
0: Da kann man lang dran ranessen. Unsere Reporterin Pia Wegner mit Fakten rund um die Pilze zum Start in den Herbst.

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19: Ich bin Fabian Schaffer. Die Bundesregierung will Missbrauch von Sozialleistungen wirkungsvoller bekämpfen. Gelingen soll das mit einem 10-Punkte-Plan, den das Kabinett beschlossen hat. Innenminister Dobrindt und Sozialministerin Baas stellen ihn heute im Detail vor. Claudia Wächter berichtet.
3: Die Regierung will harte Kante zeigen. Ganz konkret sind zum Beispiel strengere Regeln für EU-Ausländer geplant, die hier Sozialleistungen bekommen. Man will Schwarzarbeit stärker bekämpfen und vor allem Banden, die Menschen hier ins Land holen, sie ausbeuten und in

0: Plan umgesetzt werden.
1: Auch die Industriestaatenorganisation OECD geht von einer etwas stärker wachsenden deutschen Wirtschaft aus. Für dieses Jahr wird ein Plus von mehr als 1% vorausgesagt. Ebenso sieht die Prognose für 2027 aus. Die Fachleute der Organisation erarbeiten unter anderem regelmäßig Konjunkturprognosen und sind auch für den weltweit größten Schulleistungstest PISA verantwortlich. Feuerwehr und Polizei haben in einem DHL-Zustellzentrum im mecklenburgischen Leitzen eine mögliche Quecksilbersubstanz gesichert. Die Proben werden jetzt im Labor untersucht. Das kann bis zu 2 Tage dauern. Eine 50-jährige Zustellerin war gestern mit Vergiftungserscheinungen zur Polizei gegangen. Schon am Wochenende hatte es in Neustadt-Glewe einen Quecksilberfund gegeben bei einer Online-Blumenbestellung. Das Landgericht Karlsruhe verhandelt über die Online-Apotheke DM Med. Die Wettbewerbszentrale will das Angebot verbieten lassen. Seit fast einem Jahr verkauft DM Apotheken pflichtige Medikamente wie manche Schmerzmittel online. Der Apothekerverband warnt vor einer Verwässerung des Unterschieds zwischen Apotheken und Drogerien. Wer einen Ausflug in der Zugspitzregion machen will, kann aufatmen. Die Bergbahnen an der Zugspitze laufen nach dem Felssturz auf der Tiroler Seite ohne Einschränkungen weiter. Die Tiroler Zugspitzbahn und die Erwalder Almbahn haben heute wie gewohnt ihren Betrieb aufgenommen. Gestern hatte sich am Grenzkamm Gestein gelöst, Staubwolken waren weit sichtbar. Laut der Gemeinde Erwald liegt die Abbruchstelle in unzugänglichem Gelände, fernab der Wanderwege.
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3: Der tätliche Angriff auf einen Abensberger Judo-Kämpfer hat Konsequenzen. Lebenslang hat der Deutsche Judo-Verband jetzt den Schläger für die Bundesliga gesperrt. Er heißt Akaki Japarice und stammt aus Georgien. Er war Anfang September für den Judo-Club Leipzig gegen Abensberg angetreten und hatte seinen Kampf gegen den Abensberger Timo Cavilius verloren. Offenbar aus Frust schlug er ihm dann mehrmals die Faust ins Gesicht und brach Cavilius dabei den Kiefer. Auch die Polizei ermittelt. Michael Hegele, Charivari in Abensberg.
4: In und um Regensburg laufen seit dem Schulstart 1700 Kinder mit knallgelben Brotdosen rum. Die haben sie im Rahmen der Aktion Bio-Brotbox erhalten. Seit 2010 werden Erstklässler in der Region mit so einer Box beschenkt. Darin sind Zutaten für ein gesundes Frühstück in der Schule, unter anderem Brot, Teebeutel, Aufstrich und ein Apfel. Sie werden inzwischen an über 30 Schulen in und um Regensburg verteilt. Gesponsert wird die Aktion von mehreren Unternehmen aus der Region. Max Moser, Charivari in Regensburg.
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6: A3 Passau Richtung Regensburg zwischen Hengersberg und dem Kreuz Deggendorf 1 Kilometer stockender Verkehr.
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6: steht in Regensburg, einer in der Donnier-Straße, dann einer in der Max-Planck-Straße, in Tegernheim auf der Hauptstraße, in Regenstauf, in der Pohnholzer Straße und außerdem noch ein Blitzer in Spandorf, der ja steht, da in der Bellstraße fotografiert statt auswärts fahrend.
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6: In Kelheim an der Grundschule Hohenpfahl 16 Grad, in Neumarkt am Bahnhof auch 16 Grad und in Volkenschwand 15 Grad. Heute zum Herbstanfang goldener Sonnenschein bei uns in der Region, nur lockere Wolken streifen im Laufe des Tages vorbei. Die Temperaturen brauchen ein bisschen, bis sie in Schwung kommen. Heute Nachmittag dann so Höchstwerte von 18, vielleicht auch 19 Grad bei uns in der Region. Der Wettertrend. Morgen ist es zeitweise etwas wolkiger, zum Teil auch ein bisschen Regen mit dabei. Richtung Abend wird es dann aber wieder freundlicher. Ab Freitag dann bei uns in der Region Spätsommer mit viel Sonne und Temperaturen über 20 Grad.
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6: Mittwochmittag, damit ihr Bescheid wisst, was bei euch in der Region so los ist, sind unsere Lokalreporter wieder unterwegs und das hört ihr gleich.
4: Dieses Wochenende gibt es in Regensburg eine ganz besondere Sportveranstaltung, das Pink Lady Cricket Benefizturnier, das auf den Kampf gegen Brustkrebs aufmerksam macht. Mehr dazu gleich hier bei Charivari.
6: Dankeschön, dazu kriegt ihr von uns mehr Hits, mehr Vielfalt. Gleich geht's weiter mit einem Kessel 90er von Shania Twain, That Don't Impress Me Much. Und davor ein Hit von heute von der Hamburgerin Loy, gemeinsam mit David Fuentes. Golden Summer geht richtig schön ins Ohr.

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2: Hier in Regensburg wird es an diesem Wochenende pink und es wird ein starkes Zeichen gesetzt beim Pink Lady Cricket Benefizturnier. Frauen in Pink spielen ein Schlagballspiel, ähnlich wie Baseball, dieses Wochenende auf der städtischen Sportanlage am Weinweg, organisiert vom Regensburger Cricketverein. Neben Runs und Punkten geht es bei dem Turnier darum, Frauen im Kampf gegen Brustkrebs zu unterstützen, unter dem Motto Zusammen stark. Schirmherrin des Pink Lady Cricket Benefizturniers ist eine Frau aus Regensburg, Alexandra Wolf. Grüß dich.
3: Schönen guten Tag.
2: Was bedeutet dir diese außergewöhnliche Sportveranstaltung?
3: Es ist einfach toll, wenn Frauen aus wirklich vielen Nationen bis aus Portugal kommen, sie tatsächlich nämlich nach Regensburg, um hier Cricket zu spielen und um einfach in die Bevölkerung zu tragen. Brustkrebs ist eine schlimme Krankheit. Wir wollen uns stark machen. Das ist der Grund, warum ich es toll finde, dass so eine Veranstaltung am Weinweg entsteht. Dass 39 Frauen übrigens dann sich da am Platz tummeln werden und dieses Turnier spielen werden. Das ist der Grund, warum ich da unbedingt mit dabei sein möchte.
2: Eine ganz starke Botschaft vom Pink Lady Cricket Benefizturnier ist auch das Kämpfen, richtig?
3: Oh ja, auf alle Fälle. Also da musst du schon einen Wumms haben und stark sein tatsächlich als Sportler sozusagen, um das zu bewältigen. Und dementsprechend ist das Zeichen eben und die Brücke dann zu dem Thema zusammen stark gegen Brustkrebs hier sehr schön, weil es ist einfach so, dass man gegen diese Krankheit wirklich stark ankämpfen muss und dass die Frauen, die es betrifft, auch wirklich unfassbar viel durchmachen und da unfassbare Stärke zeigen müssen.
2: Ja, und das Turnier unterstützt diesen Kampf.
3: Toll, was da Frauen leisten und versuchen, im Leben zu bleiben und im Alltag zu bleiben. Das ist wirklich ganz ungewöhnlich und bemerkenswert. Und jetzt bin ich wieder zurück beim Cricket. Deshalb finde ich es einfach super, wenn man da was tut, wenn man eine Veranstaltung auf die Beine stellt und das ist aller Ehren wert und aller Unterstützung wert.
2: Sagt die Schirmherrin des Pink Lady Cricket Benefizturniers Alexandra Wolf. Ihr könnt auch unterstützen, die Cricketspielerinnen anfeuern am Wochenende auf der städtischen Sportanlage am Weinweg. Tollen Sport erleben und vor Ort für die gute Sache spenden. Zusammen stark läuft bei uns hier in Regensburg.
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15: In Bayern sind nur noch 26% der Betriebe an einen Tarifvertrag gebunden. Jetzt tritt auch das Traditionsunternehmen Neumarkter Lamsbräu aus dem Tarif aus und verlässt den Verband mittelständischer Privatbrauereien. Betroffen sind 140 Beschäftigte. Für sie will Lamsbräu-Chef Johannes Ernstberger einen Haustarif aushandeln. Bis der steht, bleibt für die Belegschaft alles beim Alten. Die Gewerkschaft Nahrung, Genuss, Gaststätten fürchtet aber, dass langfristig die Löhne sinken oder stagnieren. Michael Hegele, Charivari in Neumarkt.
16: In Schulkantinen, Kindergartenküchen und auch der Unimensa in Regensburg dreht sich heute alles um Kartoffeln. Es läuft der Aktionstag Kartoffelkarussell. Ins Leben gerufen haben ihn die Ökomodellregion Stadtland Regensburg und die Biostadt Regensburg. Rund 270 Küchen und Essensausgaben in der Region machen mit. Sie wollen damit ein Zeichen für regionale und gesunde Lebensmittel setzen. Unter anderem sind der Johanniter Menüservice und das Studentenwerk dabei. Max Moser, Charivari in Regensburg.
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17: A3 Passau Richtung Regensburg. Zwischen Hengersberg und dem Kreuz Deggendorf 3 Kilometer Stau.
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17: In Regensburg stehen die Blitzer in der Max-Planck-Straße und in der Dornier-Straße, in Tegernheim auf der Hauptstraße der große Blitzeranhänger, in Regenstauf wird in der Brunholzer Straße geblitzt und in Schwandorf in der Bellstraße.
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17: Heute zum Herbstanfang. Goldener Sonnenschein bei uns in der Region. Nur lockere Wolken streifen im Laufe des Tages vorbei. Die Temperaturen brauchen ein bisschen, bis sie in Schwung kommen. Heute Nachmittag dann so Höchstwerte von 18, vielleicht auch 19 Grad bei uns in der Region. Der Wettertrend. Morgen ist es zeitweise etwas wolkiger, zum Teil auch ein bisschen Regen mit dabei. Richtung Abend wird es dann aber wieder freundlicher. Ab Freitag dann bei uns in der Region Spätsommer mit viel Sonne und Temperaturen über 20 Grad.
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0: Hier ist Treffpunktmittag am Mittwoch. Kinder werden echt schnell groß. Aber ab wann sind sie reif für ein eigenes Handy? Viele Kinder bekommen ja ihr Smartphone, wenn sie an eine weiterführende Schule gehen. Wenn auch immer ihr euch dafür entscheidet, eurem Kind ein Handy zu kaufen, die Sozialpädagogin Alicia Wolf von der Aktion Jugendschutz Bayern rät, auf jeden Fall sollten Eltern und Kinder das Gerät gemeinsam erkunden.
1: Erst da merkt man ja dann auch, das fällt dir schwer und das fällt dir leicht. Und dann gibt es natürlich auch einige hilfreiche Tipps, zum Beispiel eben, indem man wirklich am Anfang sagt, es gibt jetzt keinen kostenpflichtigen Vertrag, sondern vielleicht erstmal eine Prepaid-Karte. Dann kann man natürlich statt einer normalen Suchmaschine eine Kindersuchmaschine installieren. Man kann eben die Kinder- und Jugendschutzeinstellungen am Handy direkt aktivieren, Bildschirmzeiten festlegen.
0: Also je klarer am Anfang gemeinsame Regeln aufgestellt werden, umso leichter kann es dann im Alltag laufen. Tja, aber was ist mit den gefährlichen Inhalten?
1: Wirklich mal Interesse zu zeigen und zu sagen, ja, wer ist denn deine Lieblingsinfluencerin? Welche Themen siehst du gerne? Das schafft schon mal einen guten Einstieg und wirkt dann nicht gleich so streng fürs Kind. Und dann kann man natürlich auch weitersprechen und fragen, hast du schon mal eine Nachricht bekommen, die dich verunsichert hat? Hast du mal ein Video gesehen, das du komisch fandest oder wo du Angst bekommen hast? Und dann auch darauf einzugehen und dann auch die Gefahren zu erläutern.
0: Irgendwann kommt man nicht mehr drum rum und die Kinder bekommen ihr eigenes Smartphone. Die Aktion Jugendschutz Bayern rät aber, lasst eure Kinder nicht allein damit. Weiter geht's mit mehr Hits, mehr Vielfalt für euren Mittwoch hier bei Treffpunkt Mittag. 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
9: Ich bin Moritz Einzel. Wer einkaufen geht, soll künftig häufiger einen digitalen statt einen gedruckten Kassenbon bekommen. Einen entsprechenden Gesetzentwurf hat das Bundeskabinett beschlossen. So sollen ab 2028 Papierbelege grundsätzlich durch digitale Belege ersetzt werden. Das hat Bundesfinanzminister Klingbeil mitgeteilt. Ziel ist auch, Steuerhinterziehung durch offene Ladenkassen einzuschränken. Das Bundeskabinett hat zudem einen Fahrplan zum Ausstieg aus Erdgas, Erdöl und Kohle beschlossen. Deutschland verpflichtet sich damit, seinen CO2-Ausstoß aus fossilen Energien bis 2045 auf null zu senken. Bundesumweltminister Schneider stellt das Dokument heute laut Spiegel bei einer UN-Veranstaltung in New York vor. Nach Frankreich und den Niederlanden ist Deutschland das dritte Land mit einer solchen Roadmap. Die Bundesregierung will härtere Strafen für den Einsatz von K.O.-Tropfen. Wer das Mittel für Vergewaltigung oder Raub nutzt, soll künftig mindestens 5 Jahre Haft bekommen. K.O.-Tropfen sollen dann rechtlich wie eine Waffe gelten. Justizministerin Hubich in der ARD.
10: Das ist schon ein starkes Signal und ein starkes Stoppschild. Wenn man weiß, wenn man so etwas tut, dann ist man mit mindestens 5 Jahren Freiheitsstrafe dabei. Das ist ganz wichtig, aber

0: Prävention. Heute berät der Bundestag erstmals über das Vorhaben. Es wird nicht einfacher, ins Berufsleben einzusteigen. Das zeigt eine Analyse der Jobbörse Indeed. Seit 2022 gibt es rund 2/3 weniger Stellenangebote für Einstiegsjobs. Besonders stark sank das Angebot im Marketing um 75% und in der IT um 77%. Aber in der Pflege sowie bei Lebensmitteln, Gastro und Hotellerie werden weiterhin verstärkt Berufseinsteiger gesucht. Ein vermisster Taucher ist aus dem Starnberger See tot geborgen worden. Er war gestern Nachmittag in rund 60 Metern Tiefe an der Allmannshauser Steilwand gefunden worden. Im Einsatz waren Tauchroboter, Drohne und Polizeihubschrauber. Der 63-Jährige war am Samstag mit 2 Tauchpartnern unterwegs, als der Sichtkontakt abbrach. Die Polizei geht von keinem Fremdverschulden aus.
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2: Nürnberg Richtung Passau zwischen dem Kreuz Regensburg und der Universität. Achtung, liegt ein Stein auf der Fahrbahn.
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2: Euer Blitzer. In Regensburg in der Gumpesheimer Straße wird fotografiert. Außerdem noch einer in der Max-Planck-Straße und in der Dornier-Straße. In Tegernheim der große Blitzeranhänger auf der Hauptstraße. In Regenstauf wird in der Brunholzer Straße fotografiert und in Schwandorf in der Bellstraße.
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2: In Regensburg am Baseballstadion 18 Grad, in Bad Kötzting, Landkreis Cham sind es 14 Grad und bei euch im Berg im Landkreis Neumarkt 18 Grad. Schön, aber noch ein bisschen kühl bei uns, am Nachmittag dann so knapp unter 20 Grad bei uns in der Region. Und dazu absolutes Sonnenbrillenwetter heute den ganzen Tag, nur lockere Wolkenstreifen mal ab und an vorbei. Der Wettertrend. Der Donnerstag zeigt sich etwas wolkiger, örtlich auch mit ein bisschen Regen. Richtung Abend wird's aber wieder freundlicher, dann lockert's auf, die Sonne kommt raus. Ja, und dann beginnt ab Freitag so eine richtig schöne Spätsommerphase bei uns mit viel Sonne und Temperaturen über 20 Grad.
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4: Hei. Cora Schumacher musste mitten in der Nacht in die Notaufnahme. Okay, sie hat diverse Bilder in ihrer Insta-Story gepostet. So schlimm kann es nicht gewesen sein. Ein Unfallchirurg musste ihre Lippe mit mehreren Stichen nähen. Warum, das verrät die Cora nicht. Nur der Spruch dazu, wenn dein einziger Stecher der Chirurg aus der Notaufnahme ist. Ja. Weiter zu Michael Ballack, Fußballlegende. Er hat sich wieder verlobt. Mit seiner Sophie ist er schon mehrere Jahre zusammen. 26 Jahre ist er alt. Und da wird's ein bisschen kurios. Sie ist nämlich nur 2 Jahre älter als Michaels ältester Sohn. Wird noch schön, wenn sich die beiden dann wie die Geschwister um die PlayStation streiten, ne? Und 2 Geburtstage noch zum Schluss. Der Boss, also nicht die andere Hälfte von Horst, sondern der Boss Bruce Springsteen, 77 heute. Glückwunsch. Und was wäre Trash-TV ohne sie? Gina Lisa Lohfink wird 40. Wobei, das ja nur für Teile von ihr zählt, ne?
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8: A3 Nürnberg Richtung Passau zwischen dem Kreuz Regensburg und der Universität. Achtung, liegt ein Stein auf der Fahrbahn.
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8: Euer Blitzer. In der Regensburg in der Kumpelsheimer Straße wird fotografiert. Außerdem noch einer in der Max-Planck-Straße und in der Dornier-Straße. In Tegernheim der große Blitzeranhänger auf der Hauptstraße. In Regenstauf wird in der Brunholzer Straße fotografiert und in Schwandorf in der Bellstraße.
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8: Schön, aber noch ein bisschen kühl bei uns. Am Nachmittag dann so knapp unter 20 Grad bei uns in der Region. Und dazu absolutes Sonnenbrillenwetter heute den ganzen Tag. Nur lockere Wolkenstreifen mal ab und an vorbei. Der Wettertrend. Der Donnerstag zeigt sich etwas wolkiger, örtlich auch mit ein bisschen Regen. Richtung Abend wird's aber wieder freundlicher, dann lockert's auf, die Sonne kommt raus. Ja, und dann beginnt ab Freitag so eine richtig schöne Spätsommerphase bei uns mit viel Sonne und Temperaturen über 20 Grad.
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2: In Regensburg wird es am Samstag tierisch zum Saisonabschluss im Wörthbad. Da dürfen beim Hundeschwimmen von 10 bis 14 Uhr die Vierbeiner ins Erlebnis- und Kinderbecken. Das Ganze ist gleichzeitig das Ende der Freibadsaison. Und Zuschauer sind ausdrücklich willkommen. Eintritt 50 Cent pro Fuß und Pfote. Ebenfalls am Samstag können Kinder und Jugendliche in der Grundschule St. Wolfgang in Regensburg einen Tag lang Trachtler sein bei Ein Tag a Trachtler. Gibt's Workshops mit bayerischem Tanzen, Singen und Schurplatteln. Los geht's um 13.30 Uhr in der Brittanostraße. Und am Ende wird natürlich gezeigt, was gelernt wurde.
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27: Ich bin Moritz Einzel. Die Bundesregierung will Sozialmissbrauch eindämmen. Sie hat dazu einen 10-Punkte-Plan beschlossen. Unter anderem in den Fokus rücken Banden, die EU-Bürger aus Südosteuropa nach Deutschland holen und sie mit Scheinarbeitsverhältnissen ausstatten, damit sie als Aufstocker Anspruch auf Sozialleistungen erlangen. Untergebracht werden diese Menschen oft in Schrottimmobilien. Wer einkaufen geht, soll künftig häufiger einen digitalen statt einen gedruckten Kassenbon bekommen. Dazu hat das Bundeskabinett einen Gesetzentwurf des Finanzministeriums beschlossen. Demnach sollen Papierbelege ab 2028 grundsätzlich durch digitale Belege ersetzt werden. Claudia Wächter berichtet.
0: Oft landen sie auf dem Bürgersteig oder auf der Fußmatte im Auto. Die Kassenbons nerven einfach viele. Und auch Bundesfinanzminister Klingbeil findet, die Dinger sorgen für einen unnötigen Bürokratiewust und begünstigen Steuerhinterziehung. Deshalb also digital. Allerdings nicht alle müssen umstellen. Unternehmer zum Beispiel, die wenig Umsatz machen, die dürfen auch weiterhin Kassenbelege ausgeben.
27: Die EU-Kommission verlost im Oktober rund 41.000 kostenlose Interrail-Tickets. Bewerben können sich 18-Jährige aus der EU und assoziierten Ländern, die 2008 geboren sind. Für Deutschland sind rund 7.000 der Discover-EU-Tickets reserviert. Ziel sei es, jungen Menschen ein Gefühl für die EU zu vermitteln. Weg mit der 12-Uhr-Regel an Tankstellen, das fordert der ADAC. Durch die Regel gäbe es zwar täglich deutlich weniger Preisänderungen und der Zeitpunkt der Preiserhöhung sei vorhersehbarer, das habe die Preise aber keineswegs gesenkt, teilte der ADAC mit. Vielmehr sei die Preisdifferenz

0: Für Wanderer und Ausflügler hat das aber keine Auswirkungen. Sowohl die Tiroler Zugspitzbahn als auch die Ehrwalder Almbahn laufen normal. Es wurde auch niemand verletzt. Das betroffene Gebiet befindet sich in einem unzugänglichen Bereich des Zugspitzmassivs, wo es keine offiziellen Steige gibt. Der Felssturz löste lediglich eine große Staubwolke aus.
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2: Zweimal die A9 vertreten. Einmal München Richtung Nürnberg zwischen Manching und Denkendorf. Hier staut sich's auf 11 Kilometer. Eine knappe halbe Stunde dauert's länger. Und Gegenrichtung A9 Nürnberg München zwischen Denkendorf und Langenbruck. Hier sind's 8 Kilometer Stau. Knapp eine Stunde Wartezeit.
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2: Im Stadtgebiet von Regensburg in der Gumpelsheimer Straße steht der Blitzer.
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2: Sonne und harmlose Wolken bei 17 bis 20 Grad am Nachmittag. Wenn die Sonne weg ist, später gehen die Temperaturen schnell in den Keller mit um die 1-2 Grad durch die Nacht. Morgen spüren wir dann den Herbstanfang auch vorübergehend mit Wolken, Regen, Wind und 14 bis 18 Grad. Der Wettertrend am Freitag nach örtlich Nebel wieder freundlicher, Sonne und Wolken und bis 20 Grad noch etwas wärmer dann am Wochenende.
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2: Heute ist Herbstanfang oder wie Bewohner von Dachwohnungen sagen, endlich. Darauf eine Runde mit dem Laubbläser zum Feierabend. Herbert Feldbauer hier. Mit Musik von Anastasia aus den frühen 2000ern gleich mit ihrem Durchhaltelied bei der Arbeit Paid My Dues. Darin singt sie drüber, wie sie sich von Rückschlägen und schwierigen Aufgaben nicht aufhalten lässt. Anastasia gleich davor, Tempest City, ganz neu die Band aus Israel mit Self Aware. Kurz nach 3 am Mittwoch.
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0: Cooper und Lady Gaga im Feierabend von 3 bis frei. Und die Lady, also die Frau Gaga, die ist ja Mama geworden über eine Leihmutter, wie jetzt bekannt geworden ist. Eine Tochter, heißt einfach nur Rose. Ist insofern erwähnenswert, weil viele Promis ihren Kindern ja völlige Gaga-Namen geben, aber die Frau Gaga eben nicht. Wobei, mit zweiten Namen heißt die Rose Bean, also wie der Mr. Bean. Aber gut, Fans hatten sich schon gewundert, einen Babybauch hat man nämlich nie gesehen bei der Lady Gaga. Warum eine Leihmutterschaft, ist nicht ganz bekannt. Es könnten aber langjährige gesundheitliche Probleme der Sängerin bei der Entscheidung eine Rolle gespielt haben. Der Kinderwunsch war aber schon lange bei ihr da, weil und bei der Leihmutterschaft hat sich Lady Gaga sicher Rat geholt bei Jens Spahn, der kennt sich ja damit aus. Über den Kinderwunsch spekulieren auch Fans von Taylor Swift, ob es da Planungen gibt und wenn ja, wie weit die sind. Abwarten. Erstmal kommt von ihr kein Baby, sondern neue Musik, eine neue Single am Freitag. Wir hören sie vor 3:30 mit ihrer aktuellen Single I Knew It, I Knew You. Gleich nach Mental as Anything aus den 80ern.
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15: Grüß Gott. Schüsse haben heute Mittag bei Neubräu am See im Landkreis Cham für Aufregung gesorgt. Gleisarbeiter hatten 3 Schüsse gehört und lautes Geschrei. Sie alarmierten die Polizei Roding, die ist mit einem Großaufgebot angerückt. Vor Ort konnte aber schnell Entwarnung gegeben werden. Ein Jäger hatte geschossen, um Fischreiher und Kormorane von einem See fernzuhalten, der bald abgefischt wird. Die Polizei hat sich mit dem Mann besprochen, um ähnliche Fehlalarme künftig zu vermeiden. Ein neuer Solarpark ist bei Riegenstauf eingeweiht worden, der Solarpark Ferneichelberg. Auf einer Fläche von 30 Fußballfeldern sind über 40.000 Solarmodule aufgestellt worden. Mit dem dort erzeugten Strom können rund 8.000 Haushalte versorgt werden. Hinter dem Millionenprojekt stehen 3 Landwirte. Sie haben bei der Umsetzung mit dem Bayernwerk und der Kerl Projekt GmbH zusammengearbeitet. Das Jugendamt Schwandorf hat einer syrischen Mutter die Tochter weggenommen. Die 16-Jährige hatte im Stadtpark mit einer anderen Jugendlichen gerauft. Als die Polizei kam, beichtete die junge Syrerin, dass sie von ihrer Mutter regelmäßig misshandelt wird. Unter anderem bewirft sie das Mädchen mit Gegenständen. Die Polizei hat das Jugendamt eingeschaltet. Es nahm die 16-Jährige in seine Obhut. Die Mutter wird wegen Körperverletzung und Misshandlung schutzbefohlener angezeigt. 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
16: 3:30 durch auf der A3 in Nürnberg in Fahrtrichtung Regensburg. Zwischen Neumarkt Ost und Velburg dichter Verkehr, 7 Minuten plus ist nichts Wildes. Weiter auf die A9 München nach Nürnberg zwischen Manching und Denkendorf. Hier staut sich's auf 12 Kilometer, eine knappe halbe Stunde mehr einplanen. Und Gegenrichtung A9 Nürnberg München zwischen Denkendorf und Langenbruck. 9 Kilometer Stau, eine knappe Stunde ist es hier länger.
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16: Einmal in Regensburg in der Gumpelsheimer Straße ein Blitzer und im Landkreis Regensburg in Tegernheim auf der Hauptstraße, da steht der Blitzeranhänger an der Eisdiele.
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16: Sonne und harmlose Wolken bei 17 bis 20 Grad am Nachmittag. Wenn die Sonne weg ist, später gehen die Temperaturen schnell in den Keller mit um die 1-2 Grad durch die Nacht. Morgen spüren wir dann den Herbstanfang auch vorübergehend mit Wolken, Regen, Wind und 14 bis 18 Grad. Der Wettertrend am Freitag nach örtlich Nebel wieder freundlicher, Sonne und Wolken und bis 20 Grad noch etwas wärmer dann am Wochenende.
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Charivari am Nachmittag nach 3:30. Wo habt ihr jetzt nochmal gleich die Schlittschuhe von den Kindern hin? Im Keller oder doch auf dem Dachboden? Und passen die noch? Habt's noch Zeit herzurichten? Am Wochenende geht's wieder los mit der Eislaufsaison in der Regensburger Donauarena ab dem Samstag und dann immer Mittwoch bis Sonntag. Urzeitlich immer so getaktet, dass es auch mit den Spielen und Trainings der Eisbären Regensburg nicht kollidiert. Tipp, am besten vorab Tickets online holen und wenn ihr keine eigenen Schlittschuhe habt, dann könnt ihr euch auch welche ausleihen. Am Samstag startet die Eislaufsaison in der Donauarena in Regensburg. Hier jetzt weiter mit Musik von Lena und Loy und mehr Freizeittipps gleich in den Charivari-Veranstaltungshinweisen.

0: Es ist genau 3:45 am sonnigen Mittwoch.
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3: In Kelheim beginnt diesen Freitag die interkulturelle Woche. Auch im Landkreis Kelheim. Bis zum 23. Oktober gibt's unter dem Motto Gemeinsam Vielfalt erleben insgesamt 31 Veranstaltungen. Der Auftakt ist am kommenden Freitag, ein schöner Vormerker für den Landkreis Kelheim. Infos auf der Homepage. In Neumarkt wird am Samstag gelaufen. Beim Parkrun im LGS-Park treffen sich Läuferinnen und Läufer um 9 Uhr an der Arena im Landesgartenschaupark. Die 5 Kilometer werden gemeinsam, aber ohne Wettkampfdruck absolviert.
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1: Ich bin Moritz Einzel. Spätestens bis 2045 will Deutschland keine fossilen Energieträger mehr nutzen. Das sieht ein Fahrplan vor, der vom Bundeskabinett verabschiedet wurde, berichten mehrere Medien. Umweltminister Schneider betont, dass eine Abkehr von Öl, Gas und Kohle die einzige Lösung sei, um die deutsche Energieversorgung unabhängig und sicher zu gestalten. In Hamburg sind rund 1000 Menschen zum Extremwetterkongress zusammengekommen. 3 Tage lang beraten unter anderem Meteorologen, Klimaexperten und Journalisten über das Thema, gerade vor dem Hintergrund von Hitze und Trockenheit im zurückliegenden Sommer. Die Fachtagung beschäftigt sich damit, wie der Klimawandel das Auftreten von Extremwetterereignissen beeinflusst. Die Bundesregierung will den Einsatz von K.O.-Tropfen härter bestrafen. Der Bundestag befasst sich heute erstmals mit dem Gesetzentwurf. K.O.-Tropfen sollen demnach künftig wie Waffen eingestuft werden. Wer sie etwa für Vergewaltigungen nutzt, muss dann damit rechnen, mindestens 5 Jahre ins Gefängnis zu kommen. Justizministerin Hubig sprach von einem abschreckenden Signal. In Bayern sind in diesem Jahr weniger Menschen ertrunken. Insgesamt seien zwischen Jahresbeginn und dem 15. September 61 Menschen beim Baden gestorben, während es vergangenes Jahr 73 gewesen seien. Das teilte die Deutsche Lebensrettungsgesellschaft mit. Die allermeisten Badetoten in Bayern waren männlich. Dabei spielten Leichtsinn, Selbstüberschätzung und mangelnde Schwimmkompetenz eine wesentliche Rolle, hieß es von der DLRG. Jürgen Klopp fühlt sich bestens vorbereitet auf sein Debüt als Bundestrainer. Auch das mit dem Singen haut hin, hat er am Rande des Abschlusstrainings in Herzogenaurach gesagt.
2: Ich glaube, schon beim Supercup, da wird die Nationalhymne gesungen. Ich wusste gar nicht, dass ich die Nationalhymne drauf habe. Also komplett. Das war mir neu. Ich habe sie selten gesungen zu Hause, wenn ich ein Länderspiel geguckt habe, um ehrlich zu sein.
1: Heute reist der DFB-Tross nach Amsterdam. Da darf Klopp dann morgen Abend erstmals als Bundestrainer die Nationalhymne singen. Die deutsche Fußballnationalmannschaft trifft zum Auftakt in der Nations League auf die Niederlande.
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3: Obacht auf der A9 Nürnberg-München zwischen Ingolstadt Süd und Manching. Ein Unfall mit 2 Fahrzeugen. Der linke Fahrstreifen deswegen blockiert, es staut.

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2: Die Sonne scheint zum Feierabend bei 17 bis 20 Grad. Wenn die Sonne dann untergeht, sinken die Temperaturen ziemlich schnell. Mit um die 1-2 Grad geht's dann durch die Nacht. Morgen, am Donnerstag, spüren wir den Herbstanfang dann vorübergehend mit mehr Wolken, auch Regen und Wind und maximal 14 bis 18 Grad. Der Wettertrend: am Freitag erstmal Nebel in der Früh, tagsüber freundlicher mit Sonne und Wolken und bis zu 20 Grad. Am Wochenende wird's dann noch etwas wärmer.
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2: Und jetzt um kurz nach 4 für alle, die gerade zügig unterwegs sind, wo es geht, auf A3, A9 und A93. Eine Auswertung von Punkten in Flensburg. Porsche-Fahrer haben 71% häufiger Punkte in Flensburg als andere. Landen also auf Platz 1 der Punktesammler, direkt dahinter auf Platz 2 Fahrer von Range Rovern und gefolgt dann von Tesla-Fahrern. Liegt halt einfach an der Beschleunigung von 0 auf 100 in 3 Sekunden, von 100 auf Fahrverbot in 2. Herbert Feldbauer hier. Gehen wir es lieber entspannt ohne Punkte an mit Rayman und Million Miles, die 2000er, und davor ganz neu Cat's Eye mit Animal.
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Charivarium, 4:07 mit einem kurzen Blick auf die Straßen A6 Pilsen-Nürnberg zwischen Kreuz Oberpfälzerwald und Nappburg-West. Defekter LKW, da eine Ölspur auf der Fahrbahn.

0: Der Nachmittag, kurz vor 16:30, in von drei bis frei mit Schlaumeier Wissen. Jetzt, heute ist Äquinoctium. Was für ein Ding? Äquinoctium. Tag-Nacht-Gleiche. Heißt also, heute ist der Tag genauso lang wie die Nacht. Gibt's genau zweimal im Jahr, einmal im März, einmal im September. Also jetzt, an diesen Tagen steht die Sonne genau senkrecht über dem Erdäquator. Der Herbst kommt bei uns, die Nächte werden länger und beim Blick in den Abendhimmel später bemerken wir auch ein anderes Sternbild. Hoch im Osten können wir jetzt Pegasus entdecken, das siebtgrößte Sternbild des Himmels. An einer Ecke von dem geflügelten Pferd ist die Sternenkette der Andromeda zu sehen. Jetzt muss ich natürlich zugeben, ich weiß das alles auch nicht. Habe ich mir gerade zusammengegoogelt. Kann man aber wunderbar angeben mit dem Wissen. Insofern für euren Mädelsabend später oder mit den Kumpels am Stammtisch etwas Gesprächsstoff.
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11: Grüß Gott. Schüsse haben heute Mittag bei Neubräu am See im Landkreis Cham für Aufregung gesorgt. Gleisarbeiter hatten 3 Schüsse gehört und lautes Geschrei. Sie alarmierten die Polizei Roding, die ist mit einem Großaufgebot angerückt. Vor Ort konnte aber schnell Entwarnung gegeben werden. Ein Jäger hatte geschossen, um Fischreiher und Kormorane von einem See fernzuhalten, der bald abgefischt wird. Die Polizei hat sich mit dem Mann besprochen, um ähnliche Fehlalarme künftig zu vermeiden. Ein neuer Solarpark ist bei Riegenstauf eingeweiht worden, der Solarpark Ferneichelberg. Auf einer Fläche von 30 Fußballfeldern sind über 40.000 Solarmodule aufgestellt worden. Mit dem dort erzeugten Strom können rund 8.000 Haushalte versorgt werden. Hinter dem Millionenprojekt stehen 3 Landwirte. Sie haben bei der Umsetzung mit dem Bayernwerk und der Kerl Projekt GmbH zusammengearbeitet. Das Jugendamt Schwandorf hat einer syrischen Mutter die Tochter weggenommen. Die 16-Jährige hatte im Stadtpark mit einer anderen Jugendlichen gerauft. Als die Polizei kam, beichtete die junge Syrerin, dass sie von ihrer Mutter regelmäßig misshandelt wird. Unter anderem bewirft sie das Mädchen mit Gegenständen. Die Polizei hat das Jugendamt eingeschaltet. Es nahm die 16-Jährige in seine Obhut. Die Mutter wird wegen Körperverletzung und Misshandlung Schutzbefohlener angezeigt. 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
12: A6 Pilsen-Nürnberg zwischen Kreuz Oberpfälzer Wald und Nappburg West, ein defekter LKW, hier eine Ölspur. A9 Nürnberg-München zwischen Ingolstadt Süd und Manching, ein Unfall mit 2 Fahrzeugen, der linke Fahrstreifen blockiert, dementsprechend staut es sich hier.
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12: Der Herbert hier, hallo.
13: Hallo, hier ist der Christian. Ich habe wirklich einen ganz, ganz frischen Blitzer, der gerade aufgebaut ist.
12: Jo, dann her damit.
13: Und zwar in Mölland am Busseil. Buchsischer Zone, Stadt, also Richtung Problemfeld.
12: Landkreis Schwandorf, Mölland, Stadt, Blitzer, danke.
13: Bitte, ciao.
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12: Die Sonne scheint zum Feierabend bei 17 bis 20 Grad. Wenn die Sonne dann untergeht, sinken die Temperaturen ziemlich schnell. Mit um die 1, 2 Grad geht es dann durch die Nacht. Morgen, am Donnerstag, spüren wir den Herbstanfang dann vorübergehend mit mehr Wolken, auch Regen und Wind und maximal 14 bis 18 Grad. Der Wettertrend: am Freitag erstmal Nebel in der Früh, tagsüber freundlicher mit Sonne und Wolken und bis zu 20 Grad. Am Wochenende wird es dann noch etwas wärmer.
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Charivari, das war gerade John Farnham und ihr seid gerade am Hemfahren. Auf in den Feierabend. Musik gleich von Sia mit Unstoppable. Und gleich bei uns die schöne Geschichte, wie die Freiwillige Feuerwehr in Parsberg in den Alpen bei einem einfachen Training plötzlich wirklich zum Lebensretter geworden ist.

vor fünf, wenn aus einem Training plötzlich ernst wird. Die Freiwillige Feuerwehr Parsberg, Kreis Neumarkt, war in den wunderschönen Alpen am Schliersee unterwegs für eine Geländeübung mit ihrem Spezialfahrzeug. Alles soweit nach Plan gelaufen. Dann plötzlich ist alles anders gekommen. Eine Person ist kollabiert an einem Steilhang und da waren die Parsberger in den Alpen sofort zur Stelle. Die Feuerwehr Fischbach auch hat die Jungs und Mädels eingeladen. Parsberger haben die Erstversorgung übernommen. Dann hat sich der Rettungsdienst um die kollabierte Person gekümmert. Da hat sich jetzt aber gezeigt, wie wichtig solche Übungen im Gelände wirklich sind. Sind wir stolz auf unsere Feuerwehrler von da, werden sogar in den Alpen gebraucht. 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
1: Ich bin Moritz Einzel. Berlin will seine Bewerbung um Olympische Spiele zurückziehen. Hintergrund ist, dass eine Kommission des Deutschen Olympischen Sportbundes die Berliner Bewerbung als die schlechteste bewertet hatte. Auch die Berliner Wahlsiegerin Ehralp von der Linken hatte sich klar gegen Olympia in der Bundeshauptstadt ausgesprochen. Damit bleiben bei der Abstimmung über den nationalen Bewerber am Samstag noch München und die Region Köln-Rhein-Ruhr übrig. Die Bundesregierung hat einen Aktionsplan gegen den Missbrauch von Sozialleistungen vorgelegt. Entscheidend sei, dass der Datenaustausch funktioniert zwischen Sozial-, Finanz- und Sicherheitsbehörden, sagte Innenminister Dobrindt.
2: Was selbstverständlich klingt, ist alles andere als selbstverständlich. Bisher haben wir in weiten Teilen keinen funktionierenden Datenaustausch zwischen den Behörden, die aber dazu beitragen könnten, sofort bei identifizierten Betrug auch entsprechende Maßnahmen zu ergreifen.
1: Auch gegen Vermieter von sogenannten Schrottimmobilien soll härter vorgegangen werden. Dabei werden Menschen aus Südosteuropa in heruntergekommenen Wohnungen untergebracht, um dann hier Sozialleistungen zu beziehen. Wer einkaufen geht, soll künftig häufiger einen digitalen statt einen gedruckten Kassenbon bekommen. Einen entsprechenden Gesetzentwurf hat das Bundeskabinett beschlossen. So sollen ab 2028 Papierbelege grundsätzlich durch digitale Belege ersetzt werden. Ziel sei es, neben Bürokratieabbau auch Steuerhinterziehung durch offene Ladenkassen einzuschränken. Bayerns Wirtschaftsminister Aiwanger will, dass die 12-Uhr-Regel für Spritpreise abgeschafft wird. Sie wurde unter anderem eingeführt, um die Spritpreise zu senken. Dieses Experiment sei gescheitert, so der Freie Wählerchef. Ähnlich hatte sich auch der ADAC geäußert. Seit April dürfen die Spritpreise nur noch einmal am Tag zur Mittagszeit erhöht werden. Der Regisseur Markus H. Rosenmüller bekommt in diesem Jahr den großen Preis der Deutschen Akademie für Kinder- und Jugendliteratur. Zur Begründung hieß es, Rosenmüller sei wohl der lebendigste Filmemacher in der Tradition der bayerischen Volksgeschichten. Bekannt wurde der 53-jährige gebürtige Oberbayer unter anderem mit dem Film Wer früher stirbt, ist länger tot.
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3: Die A6 Nürnberg Richtung Pilsen zwischen Leuchtenberg und Vohenstrauß West, Gefahr durch eine Ölspur. A9 München-Nürnberg zwischen Ingolstadt Süd und Altmühltal 9 Kilometer stockend, 11 Minuten plus Gegenrichtung Nürnberg-München auf der A9 zwischen Ingolstadt Nord und Dreieck Holledau. Hier 3 Kilometer stockend, 7 Minuten plus A93 Holledau-Regensburg zwischen Kreuz Regensburg und Regensburg West. 2 Kilometer Stau, 5 Minuten dauert es länger. Und im Stadtgebiet von Regensburg, da ist wegen einer Demo von jetzt an bis ca. 18 Uhr die Durchfahrt von der Friedens- und der Furtmeierstraße nicht möglich. Höhe Arkadenparkhaus. Autofahrer sollten den Bereich meiden.
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3: Bei Kaiserwetter um kurz nach 17 Uhr am Mittwoch merken wir, der Sommer hält länger, als er im Kalender steht. Offizieller Herbstanfang heute. Kommt's gut nach Hause. Wir begleiten euch mit Musik von Jennifer.

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3: Der Mittwoch-Feierabend kommt mit Sonnenschein daher und 17 bis 20 Grad. Wenn die Sonne untergeht, dann sinken auch die Temperaturen schnell in den Keller. Mit nur so um 1-2 Grad geht's dann durch die Nacht bei uns. Morgen spüren wir auch den Herbstanfang dann vorübergehend mit Wolken, Regen und Wind und 14 bis 18 Grad. Der Wettertrend, der Freitag startet neblig, dann kommt die Sonne durch bei bis zu 20 Grad. Am Wochenende selber wird's dann noch wärmer.
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Treib es frei. Auf dem Weg nach Hause nach 5, wenn ihr nach dem Arbeitstag und nach den Sommerferien heute schon wieder urlaubsreif seid. Der nächste kommt bestimmt. Und wenn es nach Venedig geht, dann kann es sein, dass wir bald 30 Euro Eintritt zahlen dafür. Die Stadt plant eine massive Anhebung ihrer sowieso schon weltweit einmaligen Eintrittsgebühr für Tagesgäste. Bisher waren an bestimmten Tagen 5 oder 10 Euro zu bezahlen. Im Rathaus ist man sich jetzt aber sicher, dass diese Gebühr die Wirkung verliert und zu gering ist, um den Andrang zu bremsen. Finanziell hat es sich schon gelohnt. Mehr als 650.000 zahlende Tagesgäste waren es heuer und haben über 5 Millionen Euro eingebracht. Wow, also 5 Millionen eingespielt, trotzdem ein massiver Touristenandrang in der Altstadt. Venedig ist quasi das Taylor Swift-Konzert unter den Städten. Schweineteuer, total überfüllt, aber trotzdem zahlt man jeden Preis dafür. Passt auch aufs Oktoberfest. Schatz.

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10: Mit Michael Hegele.
11: Guten Abend. Stadt und Landkreis Regensburg haben 2009 die Energieagentur Regensburg gegründet. Später ist ihr auch der Landkreis Kelheim beigetreten. Aufgabe der Energieagentur ist, sich mit Wirtschaft und Wissenschaft für mehr Klimaschutz zu vernetzen. Außerdem betreibt sie eine Umweltstation. Und die ist heute ausgezeichnet worden. Umweltminister Thorsten Glauber hat ihr am Vormittag die staatliche Anerkennungsurkunde überreicht. Damit verbunden sind auch Fördermittel von bis zu 30.000 Euro im Jahr. Am oberen Tor in Neumarkt ist eine Filiale der Drogeriemarktkette Müller überfallen worden. Gestern Nachmittag hat ein maskierter Mann die Kassiererin mit einem Abwehrspray bedroht. Er hat 450 Euro aus der Kasse genommen, einer anderen Marktmitarbeiterin das Reizgas ins Gesicht gesprüht und ist weggelaufen. Unterwegs hat er seine Oberbekleidung teilweise ausgezogen und weggeworfen. Eine sofort eingeleitete Fahndung war trotz dem Einsatz von Spürhunden erfolglos. Die Polizei sucht jetzt Zeugen. Der Streit um ein neugeborenes Kalb hat in Neuenburg vorm Wald im Landkreis Schwandorf die Polizei auf den Plan gerufen. Ein Bauer und seine Nachbarin hatten trächtige Kühe auf benachbarten Weiden stehen. Am Dienstag früh fanden sie ein Kälbchen. Wessen Kuh es geboren hat, darüber gab es so heftigen Streit, dass die Polizei dazwischen gehen musste. Die Besitzfrage wird jetzt voraussichtlich ein Gericht klären. 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
12: Die A3 Passau-Regensburg zwischen Wörth an der Donau, Wiesent und Rosenhof, da blockiert ein defekter LKW die Fahrbahn, da liegt auch ein Reifenmantel. A9 München-Nürnberg zwischen Raststätte in der Holledau und Dreieck Holledau, da ist der rechte Fahrstreifen gesperrt. Feuerwehr regelt hier den Verkehr, da muss eine Ölspur beseitigt werden. Es staut sich zurück auf 6 Kilometer im Moment, eine gute Viertelstunde plus. A93 Regensburg-Weiden zwischen Ponholz und Teublitz Gefahr durch einen Eimer auf der Fahrbahn. Und im Stadtgebiet von Regensburg ist wegen einer Demo noch bis ca. 18 Uhr die Durchfahrt von der Friedens- und der Furtmeierstraße nicht möglich. Höhe des Arkadenparkhauses. Autofahrer sollten den Bereich meiden.
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15: Im Landkreis Schwandorf ein Blitzer und zwar in Wölland beim Bushäusl Tempo 50 Richtung Burg Lengenfeld.
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15: Der Mittwochfeierabend kommt mit Sonnenschein daher und 17 bis 20 Grad. Wenn die Sonne untergeht, dann sinken auch die Temperaturen schnell in den Keller. Mit nur so um 1-2 Grad geht's dann durch die Nacht bei uns. Morgen spüren wir auch den Herbstanfang dann vorübergehend mit Wolken, Regen und Wind und 14 bis 18 Grad. Der Wettertrend, der Freitag startet neblig, dann kommt die Sonne durch bei bis zu 20 Grad. Am Wochenende selber wird's dann noch wärmer.
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Mit Sonne durch den Feierabend und mit Charivari natürlich. Nach 5:30, wir liefern die Musik, Harry Styles gleich, As It Was und davor. Der gute Laune-Song von Ed Sheeran mit Arijit Singh und Seth

0: So, und jetzt tun wir wieder was gegen das Magenknurren am Abend. 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
1: Ich bin Moritz Einzel. Das Bundeskabinett hat einen Fahrplan zum Ausstieg aus Erdgas, Erdöl und Kohle auf den Weg gebracht. Der entsprechende Entwurf wurde den Vereinten Nationen präsentiert. Deutschland verpflichtet sich damit, seinen CO2-Ausstoß aus fossilen Energien bis 2045 auf null zu senken. Nach Frankreich und den Niederlanden ist Deutschland das dritte Land mit einer solchen Roadmap. Berlin will wohl seine Olympia-Bewerbung zurückziehen. Medienberichten zufolge reagiert die Bundeshauptstadt damit auf die vergleichsweise schlechte Bewertung des Konzepts durch die Prüfer des Deutschen Olympischen Sportbundes. Die Bewerbungen von München und der Region Köln-Rhein-Ruhr werden klar besser eingeschätzt. Damit wird die Abstimmung über den Deutschen Olympia-Bewerber am Samstag ein Zweikampf. Nach den Aussagen von Kanzler Merz zu einem Gerechtigkeitsproblem zwischen privater und gesetzlicher Krankenversicherung hat sich jetzt Gesundheitsminister Linnemann geäußert. In einer Regierungsbefragung im Bundestag unterstrich Linnemann, es gehe nicht darum, die private Krankenversicherung abzuschaffen.
2: Sondern es geht darum, dass wir in der Patientensteuerung einfach besser werden. Das Beispiel Wartezeiten ist bekannt, was für einen gesetzlich Versicherten im Moment bei 36 bis 41 Tagen liegt, je nachdem, welchen Studienansatz man verfolgt, dass wir da besser werden müssen.
1: Angegangen werden solle dies etwa durch eine Notfallreform. Da sollen Menschen mit dringenden Beschwerden gezielter die passende Behandlung bekommen. Ein mehrfach vorbestrafter Holocaust-Leugner ist in München erneut verurteilt worden, dieses Mal zu 7 Jahren Haft. Der 71-Jährige hat vor dem Landgericht München II zugegeben, auf Plattformen wie Telegram den Mord an 6 Millionen Juden geleugnet und Gewalt gegen jüdische Menschen gefordert zu haben. Das Urteil ist noch nicht rechtskräftig. Die EZB kommt bei der Gestaltung neuer Euro-Banknoten voran. Ende des Jahres will der EZB-Rat endgültig über das Design entscheiden. Zur Auswahl stehen Motive wie berühmte Europäer, Institutionen oder Vögel. Fast 10 Millionen Europäer haben sich an einer Umfrage dazu beteiligt. Ab Anfang der 2030er Jahre sollen die neuen Scheine schrittweise in Umlauf kommen.
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3: Kurz nach 6 auf der A3 Passau-Regensburg. Vorsicht zwischen Wörth an der Donau, Wiesent und Rosenhof. Defekter LKW, da liegt auch ein Reifenmantel. A9 München-Nürnberg zwischen Raststätte in der Holledau und Dreieck Holledau. Der rechte Fahrstreifen gesperrt. Hier muss eine Ölspur beseitigt werden. Die Feuerwehr regelt den Verkehr. 7 Kilometer Stau im Moment, 20 Minuten plus. A93 Regensburg-Weiden zwischen Ponholz und Teublitz. Ein Eimer auf der Fahrbahn und die Gegenrichtung. A93 nach Holledau zwischen Regensburg-Pfaffenstein und Kreuz-Regensburg im Baustellenbereich. 3 Kilometer stockender Verkehr, 5 Minuten plus.
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3: Im Landkreis Eichstätt in Heppberg, Ortsausgang Richtung Stamm, haben Tempo 50, wird geblitzt. Und im Landkreis Regensburg in Tegernheim auf der Hauptstraße steht der Blitzer-Anhänger bei der Eisdiele.
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3: Am Abend jetzt noch 16 bis 18 Grad und sonnig. Später, wenn die Sonne untergeht, sinken auch die Temperaturen schnell in den Keller. Um die 1-2 Grad, so geht's durch die Nacht. Morgen spüren wir dann den Herbstanfang auch vorübergehend mit Wolken und Regen und Wind und 14 bis 18 Grad. Der Wettertrend. Am Freitag erstmal neblig in der Früh, danach mehr Sonne und ein paar harmlose Wolken und bis 20 Grad. Samstag und Sonntag noch etwas wärmer.

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2: Dieser erste Herbstabend heute fühlt sich noch so ein bisschen zumindest nach Spätsommer an. Kurz nach sechs, Herbert Feldbauer hier. Musik, die glücklich macht, lässt die Sonne weiter scheinen mit Mark Cohen, Walking in Memphis, die 90er gleich. Und davor der Ohrwurm von Nico Santos, der aktuelle Why Don't You Stay, bekommt ihr jetzt.
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Der Feierabend kurz vor 6:30 von 3 bis frei mit Schlaumeierwissen. Jetzt, heute ist Äquinoctium. Was für ein Ding? Äquinoctium. Tag-Nacht-Gleiche. Heißt also, heute ist der Tag genauso lang wie die Nacht. Gibt's genau zweimal im Jahr, einmal im März, einmal im September. Also jetzt, an diesen Tagen steht die Sonne genau senkrecht über dem Erdäquator. Der Herbst kommt bei uns, die Nächte werden länger und beim Blick in den Abendhimmel später bemerken wir auch ein anderes Sternbild. Hoch im Osten können wir jetzt Pegasus entdecken, das siebtgrößte Sternbild des Himmels. An einer Ecke von dem geflügelten Pferd ist die Sternenkette der Andromeda zu sehen. Jetzt muss ich natürlich zugeben, ich weiß das alles auch nicht. Habe ich mir gerade zusammengegoogelt, kann man aber wunderbar angeben mit dem Wissen. Insofern für euren Mädelsabend später oder mit den Kumpels am Stammtisch etwas Gesprächsstoff.

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10: Mit Michael Jägele.
11: Guten Abend. Stadt und Landkreis Regensburg haben 2009 die Energieagentur Regensburg gegründet. Später ist ihr auch der Landkreis Kelheim beigetreten. Aufgabe der Energieagentur ist, sich mit Wirtschaft und Wissenschaft für mehr Klimaschutz zu vernetzen. Außerdem betreibt sie eine Umweltstation. Und die ist heute ausgezeichnet worden. Umweltminister Thorsten Glauber hat ihr am Vormittag die staatliche Anerkennungsurkunde überreicht. Damit verbunden sind auch Fördermittel von bis zu 30.000 Euro im Jahr. Am oberen Tor in Neumarkt ist eine Filiale der Drogeriemarktkette Müller überfallen worden. Gestern Nachmittag hat ein maskierter Mann die Kassiererin mit einem Abwehrspray bedroht. Er hat 450 Euro aus der Kasse genommen, einer anderen Marktmitarbeiterin das Reizgas ins Gesicht gesprüht und ist weggelaufen. Unterwegs hat er seine Oberbekleidung teilweise ausgezogen und weggeworfen. Eine sofort eingeleitete Fahndung war trotz dem Einsatz von Spürhunden erfolglos. Die Polizei sucht jetzt Zeugen. Der Streit um ein neugeborenes Kalb hat in Neuenburg vorm Wald im Landkreis Schwandorf die Polizei auf den Plan gerufen. Ein Bauer und seine Nachbarin hatten trächtige Kühe auf benachbarten Weiden stehen. Am Dienstag früh fanden sie ein Kälbchen. Wessen Kuh es geboren hat, darüber gab es so heftigen Streit, dass die Polizei dazwischen gehen musste. Die Besitzfrage wird jetzt voraussichtlich ein Gericht klären. 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
12: A3 Richtung Passau zwischen Bogen und Schwarzach, defekter LKW. A9 München-Nürnberg zwischen der Raststätte in der Holledau und Dreieck Holledau. Nach wie vor der rechte Fahrstreifen gesperrt, da muss eine Ölspur beseitigt werden. Die Feuerwehr regelt den Verkehr. Hier staut sich's aktuell noch auf 6 Kilometer, gute 20 Minuten plus.
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12: Um kurz nach 6:30 ein Blitzer gemeldet im Landkreis Regensburg-Tegernheim auf der Hauptstraße, der Blitzer-Anhänger und im Landkreis Eichstätt-Heppberg, Ortsausgang Richtung Stammham bei Tempo 50. Und der Stefan meldet gerade noch in Böhmfeld einen Richtung Hofstetten.
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12: Am Abend jetzt noch 16 bis 18 Grad und sonnig. Später, wenn die Sonne untergeht, sinken auch die Temperaturen schnell in den Keller. Um die 1-2 Grad, so geht's durch die Nacht. Morgen spüren wir dann den Herbstanfang auch vorübergehend mit Wolken und Regen und Wind und 14 bis 18 Grad. Der Wettertrend. Am Freitag erstmal neblig in der Früh, danach mehr Sonne und ein paar harmlose Wolken und bis 20 Grad. Samstag und Sonntag noch etwas wärmer.
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Charivari nach 6:30 zum Abendessen. Gleich wieder unser täglicher KI-Check. Passenderweise heute geht's in eine Kantine. Auch da ist künstliche Intelligenz bei uns in der Region im Einsatz. Gleich nach Ultravox mit Him die 80er und Taylor Swift mit Opalite.

0: 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Beim Blick in den Kühlschrank heute Abend entdeckt er da auch manchmal Lebensmittel, die es vielleicht schon überstanden haben und dann im Müll landen. Damit das nicht passiert ist, bei den Eckertschulen in Regenstauf, Kreis Regensburg, in der Großküche auf dem Campus, KI, künstliche Intelligenz im Einsatz. Melanie Gierl leitet das KI-Projekt. Hallo.
1: Hallo.
0: Was macht künstliche Intelligenz, dass Eckert Catering jetzt deutlich weniger Lebensmittel wegwerfen muss?
1: Wir haben einen Food-Scanner in unsere Spülküche in Betrieb genommen, also das ist eben diese KI. Und die scannt unsere Lebensmittelabfälle und analysiert es. Zeigt uns eben genau mit Hand von Bildern und mit vielen Statistiken, in welchen Bereichen wir eben sehr viel Lebensmittel wegschmeißen.
0: Super, und auf diese Erkenntnisse durch KI könnt ihr dann reagieren und dementsprechend handeln. 50% weniger Lebensmittelabfälle durch diesen KI-Einsatz. Wow, spart auch Geld. Eckert Catering macht jeden Tag Mittagessen für rund 600 Leute auf dem Campus in Regenstauf. Ein weiteres Beispiel, wie erfolgreich KI hier bei uns in Regensburg, Niederbayern und der Oberpfalz eingesetzt wird. Am Freitag ist an der Uni in Regensburg ein großer Tag der künstlichen Intelligenz. 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
1: Ich bin Moritz Einzel. Erkrankt das eigene Kind, können Eltern bisher bis zu 15 Kinderkrankentage pro Jahr bei ihrem Arbeitgeber beantragen. Doch das gilt offenbar nur noch bis Jahresende. Ab dem kommenden Jahr werden es weniger. Das hat Gesundheitsminister Linnemann bei einer Regierungsbefragung im Bundestag gesagt.
2: Das ist eine Regel, die wir eingeführt haben während Corona, die es vorher auch nicht gab. Und wir insgesamt, glaube ich, als Politik gut daran tun, dass Sonderregeln, die es zu Corona gab, wieder zurückgenommen werden.
1: Die Zahl der maximal möglichen Kinderkrankentage soll um 5 auf dann wieder nur noch 10 sinken. Bei Alleinerziehenden sind es dann wieder 20 statt 30 Tage. Ein Gericht in New York hat den früheren Hollywood-Filmmogul Harvey Weinstein zu 15 Jahren Haft verurteilt. Es handelt sich um ein neu aufgerolltes Verfahren wegen eines Sexualverbrechens. Wegen zahlreicher Fälle sitzt der 74-jährige Weinstein bereits seit Jahren im Gefängnis. Vor knapp 10 Jahren hatten die Vorwürfe dutzender Frauen gegen Weinstein die MeToo-Bewegung ausgelöst. Wer hierzulande K.O.-Tropfen einsetzt, soll härter bestraft werden. Der Bundestag befasst sich heute erstmals mit den entsprechenden Regierungsplänen. Täter benutzen K.O.-Tropfen beispielsweise in Nachtclubs, um ihre Opfer wehrlos zu machen und sie zu vergewaltigen. Justizministerin Hubig will, dass in solchen Fällen die Mindeststrafe auf 5 Jahre Haft steigt. Auch die Industriestaatenorganisation OECD geht von einer etwas stärker wachsenden deutschen Wirtschaft aus. Für dieses Jahr wird ein Plus von mehr als 1% vorhergesagt. Ebenso sieht die Prognose für 2027 aus. Die OECD-Fachleute erarbeiten unter anderem regelmäßig Konjunkturprognosen und sind auch für den weltweit größten Schulleistungstest PISA verantwortlich. Fußballprofi Christian Eriksen wird nicht mehr zum VfL Wolfsburg zurückkehren. Der bis Sommer 2027 gültige Vertrag des 34-jährigen Dänen beim Zweitligisten wurde einvernehmlich aufgelöst. Eriksen war Anfang Juni während eines Länderspiels zusammengebrochen. Da kamen schlimme Erinnerungen hoch an die Europameisterschaft 2021, als Eriksen einen Herzstillstand erlitten hatte. Er spielte seither mit einem Herzschrittmacher. Wie es nun mit seiner Karriere weitergeht, ist offen.
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3: Hier die wichtigsten Meldungen von den Straßen bei uns in der Region. Wenn ihr gerade auf der A3 Nürnberg in Richtung Passau unterwegs seid, fahrt zwischen den Anschlussstellen Wörth an der Donau-Ost und Kirchroth vorsichtig. Hier kommt es zu Verzögerungen wegen einer Baustelle.
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5: Über Nacht wird's sehr schnell wieder sehr frisch in Regensburg, Niederbayern und der Oberpfalz. Mit nur so 1-2 Grad plus geht's durch die Nacht. Morgen spüren wir dann den Herbstanfang, auch vorübergehend mit Wolken, Regen und Wind und maximal 14 bis 18 Grad. Der Charivari-Wettertrend: am Freitag erstmal neblig in der Früh, danach sonnig mit um die 20 Grad. Noch wärmer wird's dann am Wochenende.
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5: Nach 7 am Mittwoch, der Feierabend. Herbert Feldbauer hier. Musik kommt als nächstes für euch von Starship aus den 80ern mit Nothing's Gonna Stop Us Now und Ray Dalton, Blood Running. Entspannten Abend euch.
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0: Mittwoch Feierabend nach 7 von 3 bis 3. Mit dem Herbst heute startet auch die Schwammerl-Saison und das freut uns. Das sind echte Alleskönner. Verrückte Pilzfakten jetzt mit Pia Wegner aus der Redaktion.
1: Pilze können Plastik zersetzen.
2: Zwar trifft das nur auf bestimmte Pilzarten zu, aber ja. Forschende haben genau das herausgefunden. Im Labor schaffen das einige Pilze sogar ohne zusätzliche Energiequelle wie Zucker. Für eine Lösung unseres Plastikproblems reicht das bisher allerdings noch nicht.
1: Ohne Pilze kein Bier und keine Schokolade.
2: Selbst wer keine Champignons mag, kommt an Pilzen kaum vorbei. Sie helfen bei der Herstellung von Käse, Sauerteigbrot, Sojasoßen, Kaffee und Schokolade. Und Hefepilze sorgen auch für Bier und Wein.
1: Das größte bekannte Lebewesen? Ein Pilz.
2: Sein unterirdisches Geflecht erstreckt sich über 9 Quadratkilometer. Er ist etwa 2400 Jahre alt und rund 600 Tonnen schwer. Im US-Bundesstaat Oregon wächst ein Hallimaschpilz. Das größte erfasste Lebewesen der Erde.
0: Ach, da kann man lang dran essen. Verrückte Pilzfakten jetzt zum Start in die Pilzsaison im Herbst.

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6: Schönen guten Abend. Hallo Polizei, da schießt jemand hier in Neubeu am See in der Gegend rum. Diesen Notruf haben heute Mittag zwei Gleisarbeiter abgesetzt. Sie hatten am Bahnhof drei Schüsse gehört und dazu lautes Geschrei. Die Polizei Roding ist mit einem Großaufgebot angerückt. Es hätte ein Gewaltverbrechen sein können. Vor Ort gab es aber schnell Entwarnung. Ein Jäger hatte in Bahnhofsnähe geschossen, um Fischreiher oder Kormorane von einem See fernzuhalten, der bald abgefischt wird. Es wurde niemand verletzt. Die Polizei hat mit dem Mann vereinbart, dass er solche Aktionen in Zukunft vorher anmeldet. Das Bayerische Umweltministerium hat heute das Energiebildungszentrum Umwelt in Regensburg offiziell als Umweltstation anerkannt. Umweltminister Thorsten Glauber hat der Einrichtung am Vormittag die Anerkennungsurkunde und auch ein Anerkennungsschild überreicht. Die Regensburger Station ist Bayerns erstes Energiebildungszentrum. Es leistet mit seiner Ausstellung tolle Arbeit, sagte Glauber. Sein Ministerium fördert die 67 staatlich anerkannten Umweltstationen im Jahr mit 2,7 Millionen Euro. Auch Regensburg bekommt künftig Geld vom Freistaat. Der Wolf breitet sich in Ostbayern weiter aus. Das Landesamt für Umwelt hat darauf reagiert. Wie heute gemeldet wurde, ist ein Waldgebiet im Landkreis Tirschenreuth als neues Wolfsgebiet ausgewiesen worden, das sogenannte Territorium Hinterwald. Dort wurde mindestens ein Wolf regelmäßig gesichtet. Er gilt damit als standorttreu. Für Tierhalter bedeutet das neue Wolfsgebiet, dass sie ihre Herden dort mit Zäunen schützen müssen. Tun sie das nicht, bekommen sie bei einem Wolfsriss auch keine staatliche Entschädigung. Wolfsgebiete in der Region waren bisher der Bayerische Wald, der Manteler Forst und der Pressater Wald. Die Katholiken im Bistum Eichstätt und damit auch im Landkreis Neumarkt fiebern dem 4. Oktober entgegen. Da wird der neue Bischof Christian Würz in sein Amt eingeführt. Heute sind Details zu dem Festgottesdienst bekannt geworden. Demnach kommen viele Ehrengäste in den Eichstätter Dom, darunter auch Ministerpräsident Markus Söder oder der Münchner Kardinal Reinhard Marx. Der apostolische Nuntius in Deutschland wird Würz die päpstliche Ernennungsurkunde überreichen. Das Bayerische Fernsehen überträgt alles live. Und danach gibt es in Eichstätt ein großes Begegnungsfest mit dem neuen Bischof.
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7: Hier die aktuellen Meldungen von den Straßen bei uns in der Region. Wenn ihr gerade auf der A3 Nürnberg in Richtung Passau unterwegs seid, fahrt zwischen den Anschlussstellen Wörth an der Donau-Ost und Kirchroth vorsichtig. Hier kommt es zu Verzögerungen wegen einer Baustelle. Weiter geht es mit der A93 Regensburg in Richtung Weiden. Hier kommt es zwischen Regenstauf und Punholz zu Behinderungen wegen einer Nachtbaustelle. Wir bleiben noch auf der A93. Weiden in Richtung Regensburg. Auch zwischen den Anschlussstellen Punholz und Regenstauf kommt es zu Behinderungen wegen einer Nachtbaustelle.
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8: Über Nacht wird es sehr schnell wieder sehr frisch in Regensburg-Niederbayern und der Oberpfalz. Mit nur so 1-2 Grad plus geht's durch die Nacht. Morgen spüren wir dann den Herbstanfang, auch vorübergehend mit Wolken, Regen und Wind und maximal 14 bis 18 Grad. Der Charivari-Wettertrend. Am Freitag erstmal neblig in der Früh, danach sonnig mit um die 20 Grad. Noch wärmer wird's dann am Wochenende.
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8: 7:30 durch am Mittwochabend. Ich bin Herbert Feldbauer. Begleite euch weiter mit Musik durch den Abend von Ace of Base, All That She Wants aus den 90ern und Kamrad mit Hug Yourself. Kommt jetzt.

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von 3 bis 3 am Mittwochabend. Wenn ihr nach dem Arbeitstag und nach den Sommerferien heute schon wieder urlaubsreif seid, der nächste kommt bestimmt. Und wenn es nach Venedig geht, dann kann es sein, dass wir bald 30 Euro Eintritt zahlen dafür. Die Stadt plant eine massive Anhebung ihrer sowieso schon weltweit einmaligen Eintrittsgebühr für Tagesgäste. Bisher waren an bestimmten Tagen 5 oder 10 Euro zu bezahlen. Im Rathaus ist man sich jetzt aber sicher, dass diese Gebühr die Wirkung verliert und zu gering ist, um den Andrang zu bremsen. Finanziell hat es sich schon gelohnt. Mehr als 650.000 zahlende Tagesgäste waren es heuer und haben über 5 Millionen Euro eingebracht. Wow, also 5 Millionen eingespielt, trotzdem ein massiver Touristenandrang in der Altstadt. Venedig ist quasi das Taylor Swift-Konzert unter den Städten. Schweineteuer, total überfüllt, aber trotzdem zahlt man jeden Preis dafür.

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1: Ich bin Moritz Einzel. Sozialmissbrauch durch organisierte Kriminalität, Sozialleistungen an Menschen, die per Haftbefehl gesucht werden. Die Bundesregierung hat beschlossen, diese Missstände und Schlupflöcher besser zu bekämpfen. Innenminister Dobrindt.
2: Und deswegen ist es so wichtig, dass wir jetzt mit dem Aktionsplan deutlich machen, dass wir dieses massive Ausnutzen, dieses massiven Betrug und dieses zur Beute machen des Sozialstaats nicht weiter akzeptieren.
1: Unter anderem sollen die Behörden mehr Daten abgleichen können, damit sie schneller erkennen können, wer unberechtigt Leistungen bezieht. In der Debatte um hohe Spritpreise bekommt die umstrittene 12-Uhr-Regel an den Tankstellen immer mehr Gegenwind. Auf Vorstoß Schleswig-Holsteins befasst sich der Bundesrat am Freitag mit einer Abschaffung der Tankregel. Seit April dürfen die Preise an den Tankstellen nur noch einmal täglich zur Mittagszeit erhöht werden. Diese Regel habe bislang einfach keinen erkennbaren Entlastungseffekt gezeigt, hieß es. Auch der ADAC sprach sich für eine komplette Abschaffung der Regel aus. Angesichts des Klimawandels haben Experten auf dem Extremwetterkongress in Hamburg zum Handeln aufgerufen. Es zeige sich eine Zunahme von Hitzewellen und Trockenheitsperioden in Deutschland, hieß es vom Deutschen Wetterdienst. Die Hitzewelle ab Mitte Juni sei besonders intensiv gewesen. Das Robert-Koch-Institut schätzt, dass in diesem Sommer rund 16.000 Menschen in Deutschland infolge von Hitze gestorben sind. Berlin zieht offenbar seine Pläne für eine Olympia-Bewerbung zurück. Medienberichten zufolge ist das eine Reaktion auf die vergleichsweise schlechte Bewertung des Konzepts durch den Deutschen Olympischen Sportbund. Damit entscheidet sich die Frage, wer deutscher Olympia-Bewerber wird, am Samstag zwischen München und der Region Köln-Rhein-Ruhr. 3 Monate vor Weihnachten hat Papst Leo XIV. Bereits ein Geschenk zum Fest bekommen, und zwar aus Sachsen. Sachsens Ministerpräsident Kretschmer hatte heute eine Privataudienz beim Pontifex und hat ihm einen 4 Kilo schweren Christstollen aus dem Erzgebirge mitgebracht. Das Gebäck soll jetzt noch ein paar Wochen reifen.
0: 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Hier die aktuellen Meldungen von den Straßen bei uns in der Region. Fahrt auf der A3 Nürnberg in Richtung Passau vorsichtig. Zwischen den Anschlussstellen Wörth an der Donau-Ost und Kirchroth kommt es zu Behinderungen wegen einer Baustelle. Wechseln wir zur A93 Regensburg in Richtung Weiden. Hier kommt es zwischen Regenstauf und Brunholz zu Behinderungen wegen einer Nachtbaustelle. Ebenfalls auf der A93 Weiden in Richtung Regensburg kommt es zwischen Brunholz und Regenstauf zu Behinderungen wegen einer Nachtbaustelle.
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4: Über Nacht wird's sehr schnell wieder sehr frisch in Regensburg, Niederbayern und der Oberpfalz. Mit nur so 1-2 Grad plus geht's durch die Nacht. Morgen spüren wir dann den Herbstanfang, auch vorübergehend mit Wolken, Regen und Wind und maximal 14 bis 18 Grad. Der Charivari-Wettertrend: am Freitag erstmal neblig in der Früh, danach sonnig mit um die 20 Grad. Noch wärmer wird's dann am Wochenende.

Potschery war eine Geschichte, die uns stolz macht, jetzt um 7:45. Wenn aus einem Training plötzlich ernst wird, die Freiwillige Feuerwehr Parsberg, Kreis Neumarkt, war in den wunderschönen Alpen am Schliersee unterwegs für eine Geländeübung mit ihrem Spezialfahrzeug. Alles soweit nach Plan gelaufen. Dann plötzlich ist alles anders gekommen. Eine Person ist kollabiert an einem Steilhang und da waren die Parsberger in den Alpen sofort zur Stelle. Die Feuerwehr Fischbach-Au hat die Jungs und Mädels eingeladen. Parsberger haben die Erstversorgung übernommen. Dann hat sich der Rettungsdienst um die kollabierte Person gekümmert. Da hat sich jetzt aber gezeigt, wie wichtig solche Übungen im Gelände wirklich sind. Sind wir stolz auf unsere Feuerwehrler von da, werden sogar in den Alpen gebraucht. 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
5: Schönen guten Abend. Hallo Polizei, da schießt jemand hier in Neubeu am See in der Gegend rum. Diesen Notruf haben heute Mittag zwei Gleisarbeiter abgesetzt. Sie hatten am Bahnhof drei Schüsse gehört und dazu lautes Geschrei. Die Polizei Roding ist mit einem Großaufgebot angerückt. Es hätte ein Gewaltverbrechen sein können. Vor Ort gab es aber schnell Entwarnung. Ein Jäger hatte in Bahnhofsnähe geschossen, um Fischreiher oder Kormorane von einem See fernzuhalten, der bald abgefischt wird. Es wurde niemand verletzt. Die Polizei hat mit dem Mann vereinbart, dass er solche Aktionen in Zukunft vorher anmeldet. Das Bayerische Umweltministerium hat heute das Energiebildungszentrum Umwelt in Regensburg offiziell als Umweltstation anerkannt. Umweltminister Thorsten Glauber hat der Einrichtung am Vormittag die Anerkennungsurkunde und auch ein Anerkennungsschild überreicht. Die Regensburger Station ist Bayerns erstes Energiebildungszentrum. Es leistet mit seiner Ausstellung tolle Arbeit, sagte Glauber. Sein Ministerium fördert die 67 staatlich anerkannten Umweltstationen im Jahr mit 2,7 Millionen Euro. Auch Regensburg bekommt künftig Geld vom Freistaat. Der Wolf breitet sich in Ostbayern weiter aus. Das Landesamt für Umwelt hat darauf reagiert. Wie heute gemeldet wurde, ist ein Waldgebiet im Landkreis Tirschenreuth als neues Wolfsgebiet ausgewiesen worden, das sogenannte Territorium Hinterwald. Dort wurde mindestens ein Wolf regelmäßig gesichtet. Er gilt damit als standorttreu. Für Tierhalter bedeutet das neue Wolfsgebiet, dass sie ihre Herden dort mit Zäunen schützen müssen. Tun sie das nicht, bekommen sie bei einem Wolfsriss auch keine staatliche Entschädigung. Wolfsgebiete in der Region waren bisher der Bayerische Wald, der Manteler Forst und der Pressater Wald. Die Katholiken im Bistum Eichstätt und damit auch im Landkreis Neumarkt fiebern dem 4. Oktober entgegen. Da wird der neue Bischof Christian Würz in sein Amt eingeführt. Heute sind Details zu dem Festgottesdienst bekannt geworden. Demnach kommen viele Ehrengäste in den Eichstätter Dom, darunter auch Ministerpräsident Markus Söder oder der Münchner Kardinal Reinhard Marx. Der apostolische Nuntius in Deutschland wird Würz die päpstliche Ernennungsurkunde überreichen. Das Bayerische Fernsehen überträgt alles live. Und danach gibt es in Eichstätt ein großes Begegnungsfest mit dem neuen Bischof.
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6: Hier die wichtigsten Meldungen von den Straßen bei uns in der Region. Wenn ihr gerade auf der A3 Nürnberg in Richtung Passau unterwegs seid, fahrt zwischen den Anschlussstellen Wörth an der Donau Ost und Kirchroth vorsichtig. Hier kommt es zu Verzögerungen wegen einer Baustelle. Auf der A93 Regensburg in Richtung Weiden. Hier kommt es zwischen den Anschlussstellen Regenstauf und Punholz zu Behinderungen wegen einer Nachtbaustelle. Wir bleiben noch auf der A93. Weiden in Richtung Regensburg. Auch zwischen den Anschlussstellen Punholz und Regenstauf kommt es zu Behinderungen wegen einer Nachtbaustelle.
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8: Über Nacht wird's sehr schnell wieder sehr frisch in Regensburg, Niederbayern und der Oberpfalz. Mit nur so 1-2 Grad plus geht's durch die Nacht. Morgen spüren wir dann den Herbstanfang, auch vorübergehend mit Wolken, Regen und Wind und maximal 14 bis 18 Grad. Der Charivari-Wettertrend. Am Freitag erstmal neblig in der Früh, danach sonnig mit um die 20 Grad. Noch wärmer wird's dann am Wochenende.
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0: Charivari, beim Blick in den Kühlschrank heute Abend entdeckt er da auch manchmal Lebensmittel, die es vielleicht schon überstanden haben und dann im Müll landen. Damit das nicht passiert ist, bei den Eckertschulen in Regenstauf, Kreis Regensburg, in der Großküche auf dem Campus, KI, künstliche Intelligenz im Einsatz. Melanie Girl leitet das KI-Projekt. Hallo.
1: Hallo.
0: Was macht künstliche Intelligenz, dass Eckert Catering jetzt deutlich weniger Lebensmittel wegwerfen muss?
1: Wir haben einen Food-Scanner in unsere Spülküche in Betrieb genommen. Also das ist eben diese KI. Und die scannt unsere Lebensmittelabfälle und analysiert es. Zeigt uns eben genau mit Hand von Bildern und mit vielen Statistiken, in welchen Bereichen wir eben sehr viel Lebensmittel wegschmeißen.
0: Super, und auf diese Erkenntnisse durch KI könnt ihr dann reagieren und dementsprechend handeln. 50% weniger Lebensmittelabfälle durch diesen KI-Einsatz. Wow, spart auch Geld. Eckert Catering macht jeden Tag Mittagessen für rund 600 Leute auf dem Campus in Regenstauf. Ein weiteres Beispiel, wie erfolgreich KI hier bei uns in Regensburg, Niederbayern und der Oberpfalz eingesetzt wird. Am Freitag ist an der Uni in Regensburg ein großer Tag der künstlichen Intelligenz. 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
6: Ich bin Moritz Einzel. Eltern müssen ab dem kommenden Jahr wohl wieder mit weniger Kinderkrankentagen auskommen. Gesundheitsminister Linnemann hat im Bundestag angekündigt, die Zahl wieder auf das Vor-Corona-Niveau zu reduzieren. Heißt, Eltern würden dann nur noch 10 statt der derzeit geltenden 15 Arbeitstage Geld bekommen, wenn sie ihr krankes Kind betreuen müssen. Die Bundesregierung will den Missbrauch von Sozialleistungen unterbinden. Das sieht ein Aktionsplan vor. Wer etwa per Haftbefehl gesucht wird, soll keine Grundsicherung mehr bekommen, sagte Innenminister Dobrindt.
7: Wir stellen dies ab und schließen zukünftig aus, dass Menschen, die sich dem Haftantritt entziehen, per Haftbefehl gesucht werden, weiterhin Leistungen des deutschen Steuerzahlers bekommen.
6: Der Datenaustausch zwischen den Behörden soll besser werden. Die Blockade der Straße von Hormuz treibt auch bei uns die Energiepreise nach oben. Am Rande der UN-Vollversammlung hat jetzt Bundesaußenminister Wadefuhl seinen iranischen Amtskollegen Araghchi getroffen. Dabei rief Wadefuhl den Iraner auf, sich ernsthaft und glaubhaft an Verhandlungen mit den USA und den Nachbarstaaten in der Region zu beteiligen, hieß es von der deutschen Delegation. Olympia aus für Berlin. Nach einer Krisensitzung will sich Berlin nach Medieninformationen aus dem Kampf um das deutsche Bewerberticket für die Sommerspiele 2036, 40 oder 44 zurückziehen. Bei der Abstimmung der Delegierten des Deutschen Olympischen Sportbundes am Samstag treten somit nur noch München und Köln-Rhein-Ruhr an. Morgen Abend wird's ernst für Jürgen Klopp, dann feiert er sein Debüt als Bundestrainer und die deutsche Fußballnationalmannschaft wird den Nations League-Auftakt in Amsterdam gegen die Niederlande in einem besonderen Trikot bestreiten, im Abschiedstrikot des Ausrüsters Adidas, in schwarz mit goldenen Längsstreifen. Klopp gefällt's.
8: Sehr, sehr gut. Ich denke, also das wird wahrscheinlich jedem sehr gut gefallen. Es ist absolut klassisch. Ist wunderschön geworden. Ich freue mich für die Jungs, dass sie das nochmal anziehen dürfen. Ich werde mir wahrscheinlich auch eins mitnehmen, wenn das geht.
6: Die Partnerschaft zwischen Adidas und dem DFB läuft zum Jahresende nach mehr als 70 Jahren aus. Ab dem neuen Jahr ist Nike der Ausrüster.
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9: Hier die aktuellen Meldungen von den Straßen bei uns in der Region. Fahrt auf der A3 Nürnberg in Richtung Passau vorsichtig. Zwischen Wörth an der Donau Ost und Kirchroth kommt es zu Behinderungen wegen einer Baustelle. Wechseln wir zur A93 Regensburg in Richtung Weiden. Hier kommt es zwischen Regenstauf und Buhnholz zu Behinderungen wegen einer Nachtbaustelle. Wir bleiben noch auf der A93. Weiden in Richtung Regensburg. Auch zwischen Buhnholz und Regenstauf kommt es zu Behinderungen wegen einer Nachtbaustelle.
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11: Über Nacht wird es sehr schnell wieder sehr frisch in Regensburg, Niederbayern und der Oberpfalz. Mit nur so 1-2 Grad plus geht's durch die Nacht. Morgen spüren wir dann den Herbstanfang, auch vorübergehend mit Wolken, Regen und Wind und maximal 14 bis 18 Grad. Der Charivari-Wettertrend. Am Freitag erstmal neblig in der Früh, danach sonnig mit um die 20 Grad. Noch wärmer wird's dann am Wochenende.
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2: Schönen guten Abend. Hallo Polizei, da schießt jemand hier in Neubeu am See in der Gegend rum. Diesen Notruf haben heute Mittag zwei Gleisarbeiter abgesetzt. Sie hatten am Bahnhof drei Schüsse gehört und dazu lautes Geschrei. Die Polizei Roding ist mit einem Großaufgebot angerückt. Es hätte ein Gewaltverbrechen sein können. Vor Ort gab es aber schnell Entwarnung. Ein Jäger hatte in Bahnhofsnähe geschossen, um Fischreiher oder Kormorane von einem See fernzuhalten, der bald abgefischt wird. Es wurde niemand verletzt. Die Polizei hat mit dem Mann vereinbart, dass er solche Aktionen in Zukunft vorher anmeldet. Das Bayerische Umweltministerium hat heute das Energiebildungszentrum Umwelt in Regensburg offiziell als Umweltstation anerkannt. Umweltminister Thorsten Glauber hat der Einrichtung am Vormittag die Anerkennungsurkunde und auch ein Anerkennungsschild überreicht. Die Regensburger Station ist Bayerns erstes Energiebildungszentrum. Es leistet mit seiner Ausstellung tolle Arbeit, sagte Glauber. Sein Ministerium fördert die 67 staatlich anerkannten Umweltstationen im Jahr mit 2,7 Millionen Euro. Auch Regensburg bekommt künftig Geld vom Freistaat. Der Wolf breitet sich in Ostbayern weiter aus. Das Landesamt für Umwelt hat darauf reagiert. Wie heute gemeldet wurde, ist ein Waldgebiet im Landkreis Tirschenreuth als neues Wolfsgebiet ausgewiesen worden, das sogenannte Territorium Hinterwald. Dort wurde mindestens ein Wolf regelmäßig gesichtet. Er gilt damit als standorttreu. Für Tierhalter bedeutet das neue Wolfsgebiet, dass sie ihre Herden dort mit Zäunen schützen müssen. Tun sie das nicht, bekommen sie bei einem Wolfsriss auch keine staatliche Entschädigung. Wolfsgebiete in der Region waren bisher der Bayerische Wald, der Manteler Forst und der Pressater Wald. Die Katholiken im Bistum Eichstätt und damit auch im Landkreis Neumarkt fiebern dem 4. Oktober entgegen. Da wird der neue Bischof Christian Würz in sein Amt eingeführt. Heute sind Details zu dem Festgottesdienst bekannt geworden. Demnach kommen viele Ehrengäste in den Eichstätter Dom, darunter auch Ministerpräsident Markus Söder oder der Münchner Kardinal Reinhard Marx. Der apostolische Nuntius in Deutschland wird Würz die päpstliche Ernennungsurkunde überreichen. Das Bayerische Fernsehen überträgt alles live. Und danach gibt es in Eichstätt ein großes Begegnungsfest mit dem neuen Bischof.
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3: Hier die aktuellen Meldungen von den Straßen bei uns in der Region. Fahrt auf der A3 Nürnberg in Richtung Passau vorsichtig. Zwischen den Anschlussstellen Wörth an der Donau-Ost und Kirchroth kommt es zu Behinderungen wegen einer Baustelle. Weiter geht es mit der A93 Regensburg in Richtung Weiden. Hier kommt es zwischen Regenstauf und Brunholz zu Behinderungen wegen einer Nachtbaustelle. Wir bleiben noch auf der A93, Weiden in Richtung Regensburg. Auch zwischen Brunholz und Regenstauf kommt es zu Behinderungen wegen einer Nachtbaustelle.
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4: Über Nacht wird's sehr schnell wieder sehr frisch in Regensburg, Niederbayern und der Oberpfalz. Mit nur so 1-2 Grad plus geht's durch die Nacht. Morgen spüren wir dann den Herbstanfang, auch vorübergehend mit Wolken, Regen und Wind und maximal 14 bis 18 Grad. Der Charivari-Wettertrend. Am Freitag erstmal neblig in der Früh, danach sonnig mit um die 20 Grad. Noch wärmer wird's dann am Wochenende.
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2: Ich bin Joshua Heise. Berlin zieht offenbar seine Pläne für eine Olympia-Bewerbung zurück. Medienberichten zufolge ist das eine Reaktion auf die vergleichsweise schlechte Bewertung des Konzepts durch den Deutschen Olympischen Sportbund. Damit entscheidet sich die Frage, wer deutscher Olympia-Bewerber wird, am Samstag zwischen München und der Region Köln-Rhein-Ruhr. Wir bleiben in Berlin. Am Hauptstadtflughafen BER hat es am Abend erneut Drohnenalarm gegeben. Wie die Bild zuerst berichtet hat, musste der Flugbetrieb mindestens 45 Minuten unterbrochen werden. Mehrere Maschinen wurden umgeleitet. Zu den genauen Umständen des Vorfalls sowie zur Zahl der betroffenen Flüge gab es zunächst keine detaillierten Angaben. Für Eltern gibt es ab dem kommenden Jahr wohl wieder weniger Kinderkrankentage. Gesundheitsminister Linnemann hat im Bundestag angekündigt, die Anzahl wieder auf das Vor-Corona-Niveau zu reduzieren. Heißt, Eltern würden dann nur noch 10 statt der derzeit geltenden 15 Arbeitstage Geld bekommen, wenn sie ihr krankes Kind betreuen müssen. Bei Alleinerziehenden sinkt die Zahl von 30 auf 20 Tage. In der Debatte um hohe Spritpreise bekommt die umstrittene 12-Uhr-Regel an den Tankstellen immer mehr Gegenwind. Auf Vorstoß Schleswig-Holsteins befasst sich der Bundesrat am Freitag mit einer Abschaffung der Tankregel. Seit April dürfen die Preise an den Tankstellen nur noch einmal täglich zur Mittagszeit erhöht werden. Diese Regel habe bislang einfach keinen erkennbaren Entlastungseffekt gezeigt, hieß es. Auch der ADAC sprach sich für eine komplette Abschaffung der Regel aus. Jürgen Klopp hat mächtig Lust auf seine Premiere als Bundestrainer. Einen Tag vor dem Nations League-Auftakt der deutschen Fußballnationalmannschaft in Amsterdam sagte er:
3: Das mögen die Holländer gerade nicht so sehen, aber es ist trotzdem Wahnsinn, wie viele Topspieler die holländische Nationalmannschaft hat. Und dementsprechend wissen wir, dass wir, wenn wir überhaupt eine Chance haben wollen, dann müssen wir es wirklich als richtiges, also wenn man so will, auch, wir sind ja nun mal Nachbarländer, kann man sie auch als Derby sehen, als Derby annehmen.
2: Aufgeregt sei er noch nicht, so Klopp. Er gehe aber davon aus, dass das noch kommt.
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4: Hier die wichtigsten Meldungen von den Straßen bei uns in der Region. Wenn ihr gerade auf der A3 Nürnberg in Richtung Passau unterwegs seid, fahrt zwischen den Anschlussstellen Rosenhof und Wörth an der Donau-Wiesent besonders vorsichtig. Hier kommt es zu Verzögerungen durch Gegenstände auf der Fahrbahn. Wir bleiben noch auf der A3. Nürnberg in Richtung Passau. Auch zwischen Wörth an der Donau-Ost und Kirchroth kommt es zu Behinderungen wegen einer Baustelle auf der Fahrbahn. Auf der A93 Regensburg in Richtung Weiden. Hier kommt es zwischen den Anschlussstellen Regenstauf und Punholz zu Behinderungen wegen einer Nachtbaustelle auf der Fahrbahn.
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6: Über Nacht wird's sehr schnell wieder sehr frisch in Regensburg-Niederbayern und der Oberpfalz. Mit nur so 1-2 Grad plus geht's durch die Nacht. Morgen spüren wir dann den Herbstanfang, auch vorübergehend mit Wolken, Regen und Wind und maximal 14 bis 18 Grad. Der Charivari-Wettertrend: am Freitag erstmal neblig in der Früh, danach sonnig mit um die 20 Grad. Noch wärmer wird's dann am Wochenende.
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1: Hier die wichtigsten Meldungen von den Straßen bei uns in der Region. Fahrt auf der A3 Nürnberg in Richtung Passau vorsichtig. Zwischen den Anschlussstellen Wörth an der Donau-Ost und Kirchroth kommt es zu Behinderungen wegen einer Baustelle. Wechseln wir zur A93 Regensburg in Richtung Weiden. Hier kommt es zwischen Regenstauf und Punholz zu Behinderungen wegen einer Nachtbaustelle. Wir bleiben noch auf der A93 Weiden in Richtung Regensburg. Auch zwischen Punholz und Regenstauf kommt es zu Behinderungen wegen einer Nachtbaustelle.
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3: Über Nacht wird's sehr schnell wieder sehr frisch in Regensburg, Niederbayern und der Oberpfalz. Mit nur so 1-2 Grad plus geht's durch die Nacht. Morgen spüren wir dann den Herbstanfang, auch vorübergehend mit Wolken, Regen und Wind und maximal 14 bis 18 Grad. Der Charivari-Wettertrend. Am Freitag erstmal neblig in der Früh, danach sonnig mit um die 20 Grad. Noch wärmer wird's dann am Wochenende.

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3: Ich bin Joshua Heise. Wer einkaufen geht, soll künftig häufiger einen digitalen statt einen gedruckten Kassenbon bekommen. Dazu hat das Bundeskabinett einen Gesetzentwurf des Finanzministeriums beschlossen. Demnach sollen Papierbelege ab 2028 grundsätzlich durch digitale Belege ersetzt werden. Claudia Wächter berichtet.
4: Oft landen sie auf dem Bürgersteig oder auf der Fußmatte im Auto. Die Kassenbons nerven einfach viele. Und auch Bundesfinanzminister Klingbeil findet, die Dinger sorgen für einen unnötigen Bürokratiewust und begünstigen Steuerhinterziehung. Deshalb also digital. Allerdings nicht alle müssen umstellen. Unternehmer zum Beispiel, die wenig Umsatz machen, die dürfen auch weiterhin Kassenbelege ausgeben.
3: Die USA haben Russlands Präsident Putin zum G20-Gipfel in Miami im Dezember eingeladen. Das hat US-Außenminister Rubio mitgeteilt. Ob der Kreml die Einladung annimmt, ist noch offen. Russland hat seit 2019 nicht mehr an einem G20-Gipfel teilgenommen. Schon heute hatten sich Rubio und sein russischer Amtskollege Lavrov am Rande der UN-Vollversammlung getroffen. Ein Gericht in New York hat den früheren Hollywood-Film-Mogul Harvey Weinstein zu 15 Jahren Haft verurteilt. Es handelt sich um ein neu aufgerolltes Verfahren wegen eines Sexualverbrechens. Wegen zahlreicher Fälle sitzt der 74-jährige Weinstein bereits seit Jahren im Gefängnis. Vor knapp 10 Jahren hatten die Vorwürfe dutzender Frauen gegen Weinstein die MeToo-Bewegung ausgelöst. Es wird nicht einfacher, ins Berufsleben einzusteigen. Das zeigt eine Analyse der Jobbörse Indeed. Seit 2022 gibt es rund 2/3 weniger Stellenangebote für Einstiegsjobs. Besonders stark sank das Angebot im Marketing um 75% und in der IT um 77%. Aber in der Pflege sowie bei Lebensmitteln, Gastro und Hotellerie werden weiterhin verstärkt Berufseinsteiger gesucht. In Bayern sind heuer weniger Menschen ertrunken. Die DLRG zählte zwischen Jahresbeginn und dem 15. September 61 Badetote. Letztes Jahr waren es noch 73. Die allermeisten Badetoten waren demnach männlich. Dabei spielten Leichtsinn, Selbstüberschätzung und mangelnde Schwimmkompetenz eine wesentliche Rolle, so die DLRG.
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5: Hier die wichtigsten Meldungen von den Straßen bei uns in der Region. Fahrt auf der A3 Nürnberg in Richtung Passau vorsichtig. Zwischen den Anschlussstellen Wörth an der Donau Ost und Kirchroth kommt es zu Behinderungen wegen einer Baustelle. Auf der A93 Regensburg in Richtung Weiden. Hier kommt es zwischen den Anschlussstellen Regenstauf und Punholz zu Behinderungen wegen einer Nachtbaustelle. Wir bleiben noch auf der A93 Weiden in Richtung Regensburg. Auch zwischen den Anschlussstellen Punholz und Regenstauf kommt es zu Behinderungen wegen einer Nachtbaustelle.
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7: Über Nacht wird's sehr schnell wieder sehr frisch in Regensburg-Niederbayern und der Oberpfalz. Mit nur so 1-2 Grad plus geht's durch die Nacht. Morgen spüren wir dann den Herbstanfang, auch vorübergehend mit Wolken, Regen und Wind und maximal 14 bis 18 Grad. Der Charivari-Wettertrend. Am Freitag erstmal neblig in der Früh, danach sonnig mit um die 20 Grad. Noch wärmer wird's dann am Wochenende.

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1: Hier die aktuellen Meldungen von den Straßen bei uns in der Region. Fahrt auf der A3 Nürnberg in Richtung Passau vorsichtig. Zwischen Wörth an der Donau-Ost und Kirchroth kommt es zu Behinderungen wegen einer Baustelle. Auf der A93 Regensburg in Richtung Weiden. Hier kommt es zwischen den Anschlussstellen Regenstauf und Brunholz zu Behinderungen wegen einer Nachtbaustelle. Wir bleiben noch auf der A93 Weiden in Richtung Regensburg. Auch zwischen Brunholz und Regenstauf kommt es zu Behinderungen wegen einer Nachtbaustelle.
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3: Über Nacht wird's sehr schnell wieder sehr frisch in Regensburg, Niederbayern und der Oberpfalz. Mit nur so 1-2 Grad plus geht's durch die Nacht. Morgen spüren wir dann den Herbstanfang, auch vorübergehend mit Wolken, Regen und Wind und maximal 14 bis 18 Grad. Der Charivari-Wettertrend. Am Freitag erstmal neblig in der Früh, danach sonnig mit um die 20 Grad. Noch wärmer wird's dann am Wochenende.
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1: Ich bin Joshua Heise. Am Hauptstadtflughafen BER hat es am Abend erneut Drohnenalarm gegeben. Für eine Dreiviertelstunde ging deshalb gar nichts. Flüge mussten umgeleitet, Starts und Landungen verschoben werden. Laut einer Sprecherin der Bundespolizei hatten Flughafenmitarbeiter eine Drohne gesichtet. Die Beamten konnten aber nichts finden. Daraufhin wurde der Flugbetrieb wieder aufgenommen. Der Bundestag hat erstmals über härtere Strafen für K.O.-Tropfen beraten. Nach Plänen von Justizministerin Hubig sollen die Betäubungsmittel künftig als Waffe eingestuft werden. Claudia Wächter berichtet.
2: Das würde dann bedeuten 5 Jahre Knast, mindestens. Für jeden, der solche Mittel einsetzt, um zu vergewaltigen oder andere auszurauben. Außerdem soll auch was im Vorfeld passieren, zum Beispiel in Clubs. Stichwort bessere Prävention. Das Ziel ist, Frauen besser zu schützen. Nach dem Motto, nicht Betroffene müssen sich schämen, sondern die Täter.
1: Die Bundesregierung will stärker gegen Missbrauch von Sozialleistungen vorgehen. Mit einem neuen Aktionsplan soll vor allem der organisierte Betrug im Zusammenhang mit der EU-Zuwanderung handelbar werden. Ein wichtiger Schritt dabei ist ein besserer Datenabgleich zwischen den Behörden. Außerdem hat das Kabinett das Aus von gedruckten Kassenbons ab 2028 beschlossen. Damit soll Steuerhinterziehung im Handel bekämpft werden. In etwas mehr als einem Monat stehen in den USA die wichtigen Zwischenwahlen an. Doch anders als sonst haben Wahlbeobachter der OSZE keine Einladung erhalten. Das stelle eine bedeutende Abkehr von einer etablierten demokratischen Praxis an, beklagte OSZE-Präsident Pons. Das Weiße Haus hat sich noch nicht geäußert. Die Organisation beobachtet die US-Wahlen seit 2002. Italien will zurück zur Atomkraft. Die Regierung in Rom hat ein neues Gesetz verabschiedet, das die Planung neuer Reaktoren oder neue Konzepte zur Entsorgung der radioaktiven Abfälle ermöglicht. Laut Regierungschefin Meloni sollen damit die Energieversorgung des Landes gestärkt und die Klimaziele eingehalten werden. Konkrete Bauvorhaben sind in dem Gesetz noch nicht genehmigt.
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3: Hier die aktuellen Meldungen von den Straßen bei uns in der Region. Fahrt auf der A3 Nürnberg in Richtung Passau vorsichtig. Zwischen den Anschlussstellen Wörth an der Donau Ost und Kirchroth kommt es zu Verzögerungen wegen einer Baustelle. Wechseln wir zur A93 Regensburg in Richtung Weiden. Hier kommt es zwischen Regenstauf und Brunholz zu Behinderungen wegen einer Nachtbaustelle. Ebenfalls auf der A93 Weiden in Richtung Regensburg kommt es zwischen Brunholz und Regenstauf zu Behinderungen wegen einer Nachtbaustelle.
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4: Die zweite Nachthälfte ist kalt in Regensburg, Niederbayern und der Oberpfalz mit nur so 1-2 Grad plus. Tagsüber spüren wir heute den Herbstanfang auch mit Wolken, Regen und Wind und 14 bis 18 Grad. Der Charivari-Wettertrend. Morgen am Freitag wird es wieder freundlicher nach Nebel in der Früh, tagsüber Sonne und um die 20 Grad. Das Wochenende selbst wird dann noch etwas wärmer.
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1: Hier die aktuellen Meldungen von den Straßen bei uns in der Region. Fahrt auf der A3 Nürnberg in Richtung Passau vorsichtig. Zwischen den Anschlussstellen Wörth an der Donau Ost und Kirchroth kommt es zu Behinderungen wegen einer Baustelle. Weiter geht es mit der A93 Regensburg in Richtung Weiden. Hier kommt es zwischen Regenstauf und Brunholz zu Behinderungen wegen einer Nachtbaustelle. Wir bleiben noch auf der A93. Weiden in Richtung Regensburg. Auch zwischen den Anschlussstellen Brunholz und Regenstauf kommt es zu Behinderungen wegen einer Nachtbaustelle.

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1: Ich bin Joshua Heise. Zum ersten Mal haben die Chefs führender KI-Unternehmen vor dem UN-Sicherheitsrat gesprochen. Anthropic-Chef Amodei bezeichnete KI in einer Videoschalte als größte Sicherheitsherausforderung der Welt. Hintergrund ist eine Hacking-Attacke. Eine Software von OpenAI war zuletzt auf eigene Faust in die Systeme einer anderen Firma eingedrungen. Die großen KI-Firmen wollen die Entwicklung der Technologie deshalb verlangsamen. Da waren es nur noch zwei. Nach Informationen des RBB will Berlin seine Olympia-Bewerbung zurückziehen. Das liegt wohl an der jüngsten Vorbewertung des Deutschen Olympischen Sportbundes, in dem die Hauptstadt als schlechteste abgeschnitten hatte. Somit sind nur noch München und die Region Köln-Rhein-Ruhr im Rennen. Mit wem sich der DOSB letztendlich für die Sommerspiele 2036, 40 oder 44 bewirbt, entscheidet sich am Samstag. Es ist einer der erfolgreichsten Podcasts auf der ganzen Welt. Gemischtes Hack von Felix Lobrecht und Tommy Schmidt hat als zweiter Podcast weltweit die Marke von 1 Milliarde Streams auf Spotify geknackt. Der Streamingdienst feierte diesen Meilenstein mit einer Live-Premiere. Lobrecht und Schmidt bedankten sich in einer Mitteilung bei ihren Hörerinnen und Hörern. Der Regisseur Markus H. Rosenmüller bekommt heuer den großen Preis der Deutschen Akademie für Kinder- und Jugendliteratur. Zur Begründung hieß es, Rosenmüller sei wohl der lebendigste Filmemacher in der Tradition der bayerischen Volksgeschichten. Bekannt wurde der gebürtige Oberbayer unter anderem mit dem Film »Wer früher stirbt, ist länger tot«. Es wird ernst für Jürgen Klopp. Heute feiert er beim Nations League-Auftakt in Amsterdam sein Debüt als Fußball-Bundestrainer. Und die deutsche Nationalmannschaft wird in einem besonderen Gewand auftreten. Im Abschiedstrikot des Ausrüsters Adidas. Klopp gefällt's.
2: Sehr, sehr gut. Ich denke, also das wird wahrscheinlich jedem sehr gut gefallen. Es ist absolut klassisch. Ist wunderschön geworden. Ich freue mich für die Jungs, dass sie das nochmal anziehen dürfen. Werden mir wahrscheinlich auch eins mitnehmen, wenn das geht.
1: Die Partnerschaft zwischen Adidas und dem DFB läuft zum Jahresende nach mehr als 70 Jahren aus. Neuer Ausrüster ab nächstem Jahr ist Nike.
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3: Hier die aktuellen Meldungen von den Straßen bei uns in der Region. Fahrt auf der A3 Nürnberg in Richtung Passau vorsichtig. Zwischen Wörth an der Donau Ost und Kirchroth kommt es zu Behinderungen wegen einer Baustelle. Weiter geht es mit der A93 Regensburg in Richtung Weiden. Hier kommt es zwischen Regenstauf und Punholz zu Behinderungen wegen einer Nachtbaustelle. Wir bleiben noch auf der A93. Weiden in Richtung Regensburg. Auch zwischen Punholz und Regenstauf kommt es zu Behinderungen wegen einer Nachtbaustelle.
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4: Die zweite Nachthälfte ist kalt in Regensburg, Niederbayern und der Oberpfalz mit nur so 1-2 Grad plus. Tagsüber spüren wir heute den Herbstanfang auch mit Wolken, Regen und Wind und 14 bis 18 Grad. Der Charivari-Wettertrend. Morgen am Freitag wird es wieder freundlicher nach Nebel in der Früh, tagsüber Sonne und um die 20 Grad. Das Wochenende selbst wird dann noch etwas wärmer.

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1: Hier die aktuellen Meldungen von den Straßen bei uns in der Region. Fahrt auf der A3 Nürnberg in Richtung Passau vorsichtig. Zwischen den Anschlussstellen Wörth an der Donauost und Kirchroth kommt es zu Verzögerungen wegen einer Baustelle. Wechseln wir zur A93 Holledau in Richtung Regensburg. Fahrt zwischen Siegenburg und Hausen besonders vorsichtig. Hier kommt es zu Behinderungen durch eine ungesicherte Unfallstelle auf der Fahrbahn. Wir bleiben noch auf der A93 Regensburg in Richtung Weiden. Auch zwischen den Anschlussstellen Regenstauf und Punholz kommt es zu Behinderungen wegen einer Nachtbaustelle auf der Fahrbahn.

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1: Ich bin Joshua Heise. Die USA haben Russlands Präsident Putin zum G20-Gipfel in Miami im Dezember eingeladen. Das hat US-Außenminister Rubio mitgeteilt. Ob der Kreml die Einladung annimmt, ist noch offen. Russland hat seit 2019 nicht mehr an einem G20-Gipfel teilgenommen. Schon heute hatten sich Rubio und sein russischer Amtskollege Lavrov am Rande der UN-Vollversammlung getroffen. Kassenzettel, das hören wir an jeder Supermarktkasse. Aber bald soll es den nur noch digital geben. Einen entsprechenden Gesetzentwurf hat das Bundeskabinett beschlossen. So sollen ab 2028 Papierbelege grundsätzlich durch digitale Belege ersetzt werden. Damit soll Bürokratie abgebaut und Steuerhinterziehung durch offene Ladenkassen eingeschränkt werden. Die Europäische Zentralbank kommt bei der Gestaltung neuer Euro-Banknoten voran. Ende des Jahres will der EZB-Rat endgültig über das Design entscheiden. Zur Auswahl stehen Motive wie berühmte Europäer, Institutionen oder Vögel. Fast 10 Millionen Europäer haben sich an einer Umfrage dazu beteiligt. Ab Anfang der 2030er Jahre sollen die neuen Scheine schrittweise in Umlauf kommen. 3 Monate vor Weihnachten hat Papst Leo XIV. Bereits ein Geschenk zum Fest bekommen, und zwar aus Sachsen. Sachsens Ministerpräsident Kretschmer hatte gestern eine Privataudienz beim Pontifex und hat ihm einen 4 Kilo schweren Christstollen aus dem Erzgebirge mitgebracht. Das Gebäck soll jetzt noch ein paar Wochen reifen. Jürgen Klopp hat mächtig Lust auf seine Premiere als Bundestrainer. Vor dem Nations League-Auftakt der deutschen Fußballnationalmannschaft in Amsterdam heute Abend sagte er:
2: Das mögen die Holländer gerade nicht so sehen, aber es ist trotzdem Wahnsinn, wie viele Topspieler die niederländische Nationalmannschaft hat. Und dementsprechend wissen wir, dass wir, wenn wir überhaupt eine Chance haben wollen, dann müssen wir es wirklich als richtiges, also wenn man so will, auch, wir sind ja nun mal Nachbarländer, kann man sie auch als Derby sehen, als Derby annehmen.
1: Aufgeregt sei er noch nicht, so Klopp. Er gehe aber davon aus, dass das noch kommt.
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3: Hier die wichtigsten Meldungen von den Straßen bei uns in der Region. Wenn ihr gerade auf der A3 Nürnberg in Richtung Passau unterwegs seid, fahrt zwischen den Anschlussstellen Wörth an der Donau Ost und Kirchroth vorsichtig. Hier kommt es zu Verzögerungen wegen einer Baustelle. Wechseln wir zur A93 Regensburg in Richtung Holledau. Fahrt zwischen Abensberg und Siegenburg besonders vorsichtig. Hier kommt es zu Behinderungen durch eine ungesicherte Unfallstelle auf der Fahrbahn. Wir bleiben noch auf der A93, Regensburg in Richtung Weiden. Auch zwischen den Anschlussstellen Regenstauf und Puhnholz kommt es zu Behinderungen wegen einer Nachtbaustelle auf der Fahrbahn.
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4: Die zweite Nachthälfte ist kalt in Regensburg, Niederbayern und der Oberpfalz mit nur so 1-2 Grad plus. Tagsüber spüren wir heute den Herbstanfang auch mit Wolken, Regen und Wind und 14 bis 18 Grad. Der Charivari-Wettertrend. Morgen am Freitag wird es wieder freundlicher nach Nebel in der Früh, tagsüber Sonne und um die 20 Grad. Das Wochenende selbst wird dann noch etwas wärmer.